Song entitled 20 Minutes.

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Die stets coolen Anzugträger von Interpol haben auch thematisch die Sonnenbrillen abgenommen und schauen auf den Ist-Zustand der Welt. So kritisieren sie im Song Iron City den Aufstieg der künstlichen Intelligenz. 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

0: Die New York City-Ikonen haben nach langer Zeit wieder einmal ein Album in New York City aufgenommen. Vielleicht wirkt es deshalb so rau und energiegeladen. Oder ist es dem Umstand geschuldet, dass Paul Banks mittlerweile zweifacher Vater ist? Wenn du kleine Kinder hast, hat der Interpol-Sänger in einem Interview gesagt, dann hast du nicht viel Zeit. Nutze sie also und mache etwas wirklich Gutes. Das ist Interpol mit den 12 neuen Songs definitiv gelungen.
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0: 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I'll Believe in Anything. 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

0: 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They kick and bash and batter each other without mercy, and their chairperson, Verena, loves every minute of it.
1: Ich schlage mich tapfer und gib nicht auf und irgendwann mal gewinne ich.
2: Ja, damit hat Verena Herbst, die den Roten Adlern Tirol seit 2 Jahren vorsteht, den beherzten Grassroots-Spirit von Buchwerk schon treffend auf den Punkt gebracht. Die andere maßgebliche Eigenschaft des Sports:
1: Es ist sehr laut, es schaut auch sehr wild aus.
2: Und das ist nicht übertrieben. Wenn, wie hier bei den Reifensteiner Rittertagen in Sterzing in Südtirol, lauter TeilnehmerInnen mit originalgetreuem Helm und Harnisch unterwegs sind, dann scheppert's. Und zwar in allen möglichen Abstufungen und Variationen. Scheppern bei der Waffeninspektion, scheppern beim Ankleiden, scheppern im Regen. Bei diesem Turnier in Reifenstein krachen die Roten Adler Tirol in Dreierteams mit anderen Mannschaften aus Österreich und Bayern aneinander.
3: Jubel für die Roten Adler von Tirol. Und damit geht's los. Viel Spaß!
2: Es ist ein atemberaubend, fesselndes und sich urtümlich kriegerisch anfühlendes Spektakel, wie man es sonst nirgends zu sehen bekommt. Und nach nicht einmal einer Runde steht auch schon fest, wer heute der härteste Gegner ist. Es ist die Hitze. Eingepackt in Rüstungen von 35 Kilo Stahl und Titan brühen die edlen Kämpfer fast schon wie Steaks, was die Versorgung in den Pausen durch die mitgereisten AnhängerInnen umso kritischer macht. Unter der prallen Mittagssonne zeigt sich mit fortlaufender Dauer eine andere, nicht weniger beeindruckende Seite von Buchwerk. Hiebe, Tritte und Rammmanöver werden immer langsamer und verlaufen schließlich in Zeitlupentempo, bis die Kämpfer einander irgendwann nur noch erschöpft in den Armen liegen. Aber das ist vollkommen in Ordnung, denn für die Roten Adler Tirol geht es sowieso hauptsächlich um
4: Spaß, dass sich niemand wehtut, dass man jemand anderen wehtut.
2: Also Zärtlichkeit ist eigentlich
4: Zärtlichkeit alles. Und viel Liebe sind die Quintessenzen von diesem Sport.

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1: Wunderschön.
2: Es war grandios.
3: Super.
4: Futsstock ist das beste Festival, weil es einfach gemütlich ist.
5: Ich hab's super gefunden, ich hab einen Spaß gehabt. Perfekt.
6: Wie fandest du das Futsstock dieses Jahr?
7: Sehr schön, sehr gemütlich. Wir sind viel auf der Picknickdecke gelegen.
3: Es war eine super Stimmung und jetzt super Abschluss. Handerlesene Acts und so. Scheint irgendwie alles sehr überlegt zu sein.
8: Wir sind jetzt zum dritten Mal hier, weil wir das einfach sehr, sehr gemütlich finden und sehr cool, weil es eine bunte Mischung im Publikum ist und entspannte Stimmung auf dem Campingplatz.
9: Es ist schon ein einzigartiges Festival hier mitten in den Bergen. Mit einer gemeinsamen Wanderung, mit einem Konzert oben auf einer Almhütte.
6: Gab es Highlights für dich dieses Jahr?
4: Wie immer ist das Highlight eigentlich die Band, die oben auf der Alm spielt. Und das ist der Futsman und die Singer Rebels. Ja.
5: Wenn der Futsman selber zum Singen anfängt.
7: Und es sind alle Generationen da, von Babys bis Omis und Opis. Es ist sehr freundlich insgesamt.
10: Ja, spitzt die Ohren, ich habe nämlich keine Stimme mehr. Festival, schneidet euch was ab. Leute, seid ein bisschen mehr wie das Footstock.
11: Das war's von uns, Dankeschön.

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verloren, also außer mich selbst, ein rauschendes Fest, ja, die meisten meiner Feinde sehen aus wie ich selbst.

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Klappt ja bei den anderen auch. 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
2: I'm going to show you exactly how to get into Berghain without putting so much stress on everything.
3: Es gibt keinen Club der Welt, mit dem Social Media mehr obsessed ist wie das Berghain in Berlin. Der Techno-Tempel, wie man so schön sagt, hat in seiner heutigen Form schon 2004 aufgesperrt. Zu Beginn noch tief verwurzelt in Berlins schwuler Techno-Subkultur. Über 20 Jahre später ist der Club eben auch eine Touristenattraktion mit massig Storytime-Potenzial.
4: Ich war letztens allein und zum ersten Mal im Berghain und ihr kriegt jetzt ein Storytime.
5: Menschliche Toilette im Berghain. Ja, Leute, das gibt es nämlich wirklich.
6: Guys, I got in the Berghain and getting in was like absolutely insane.
3: Spätestens seitdem auch internationale Celebrities wie Claire Danes, FKA Twigs, Harry Styles oder Rosalia öffentlich ihre Liebe zum Berghain bekannt gegeben haben, gibt's kein Halten mehr. Wären da nicht diese bösen Türsteher.
7: Das Ideale ist, du darfst dich niemals mehr als zu dritt anstellen.
8: Du darfst nicht reinkommen wollen. Wenn du reinkommen willst, dann spüren die das. Die Tür riecht deine Angst.
3: Auf TikTok landen tausende Outfits. Checks fürs Reinkommen ins Berghain. Die sind natürlich gefundenes Parodiefressen für Techno-Dogmatiker, die damit den Spirit des Berghains verraten sehen.
9: Tonight I'm going to Berghain, check me out. Did she fuck get in? Are you taking the piss? You're in a Zara denim tube top. Be for real.
3: Die hunderte Meter lange Berghain-Schlange 2026 sieht jedenfalls aufs Erste recht uniform aus, also tatsächlich schwarz gekleidet. Wie so oft gilt, weniger ist mehr. Keinen Stress machen, am besten nicht in riesigen Gruppen anreiten, nicht betrunken sein und, wenn es nicht klappt, halt einfach woanders hingehen. Ist in Berlin ja nicht so schwierig.
10: Ich habe gestern ein Video gepostet, wo ich erzählt habe, dass ich versuche, ins Berghain zu kommen und Leute, finally, nach dem dritten Mal versuchen, hat es geklappt. Ich war im Berghain.
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1: Also ich finde es erstmal mega cool, dass es das gibt. Es ist einfach gratis und es sind echt so viele coole Acts.
2: Da kommen die Leute zusammen. Es ist leicht zugänglich für alle Personengruppen und das ist schön.
3: Man muss ja wirklich sagen, wenn man Student ist oder einfach Schüler ist, dann ist es einfach wirklich, dass man die finanziellen Möglichkeiten hat, wirklich auf Konzerte zu gehen, die was einfach mittlerweile schon unglaublich teuer sind, muss man sagen. Dass man einfach was hat, wo coole Acts kommen, die was gratis sind, ist halt wirklich voll die Gaudi.
4: Salzburg hat doch eher mehr den Ruf als so Festspielstadt und doch eher Zielgruppe ältere Personen. Und darum finde ich es einfach wichtig, als Gegenpol auch was für die Jugend zu bieten.
5: Wie schätzt ihr denn Salzburg ein? Bietet das was für junge Leute?
6: Grundsätzlich habe ich nicht so viel auszusetzen.
7: Es wird immer besser, aber leider noch ein bisschen zu wenig.
2: Ich komme eben aus Wien und irgendwie davor haben viele über Salzburg geschimpft, aber irgendwie ist das kulturelle Angebot dann irgendwie doch auch für Salzburg irgendwie sehr groß.
8: Ich muss ganz ehrlich sagen, ich bin in Salzburg aufgewachsen und ich wollte wirklich eine lange Zeit einfach nur weg, weil eben genau dieses Angebot gefehlt hat, weil extrem viel Kultur eben nur für Menschen mit viel Geld angeboten wird. Aber jetzt hat sich das echt geändert. Also die Stadt bemüht sich extrem, Angebot für junge Leute zu schaffen. Es geht bergauf.
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18: Today's weather, a mix of sunshine and cloud with a few showers expected later in mountain regions, especially in Salzburg and Tyrol. Highs will range from 24 to 32 degrees with those hottest temperatures in eastern Austria.
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1: Hallo FM4. Wir sind schon den ganzen Sommer unterwegs. Wir sind gereist in verschiedene Länder. Heute ist das letzte Land für diesen Sommer dran. Und es ist, muss ich sagen, nicht das erste Land, das einem einfällt, wenn man an Urlaubsdestinationen denkt. Aber warum eigentlich? Es ist nah, es gibt viele, viele schöne Orte dort, sowohl Städte als auch Natur. Und man spricht dort sogar dieselbe Sprache wie bei uns. Also mehr oder weniger.
2: Ist das die Schweiz?
1: Wir sprechen über Deutschland heute hier in Hallo FM4. Cornelie ist hier am Mikrofon gemeinsam mit
2: Ali Cem Deniz.
1: Wir freuen uns auf eure Nachrichten. Alles rund ums Thema Deutschland.
2: Ja, Musik aus Deutschland, Filme aus Deutschland, Bücher aus Deutschland. Es gibt ja sehr viel und natürlich auch schöne Spots. Schickt uns das alles als WhatsApp-Sprachnachricht an 0664 828 4444.
1: Gerne auch vielleicht so underrated deutsche Orte, die man nicht so am Schirm hat wie Berlin und
2: Weil
1: Hamburg.
2: Weil ein bisschen kennen wir uns schon aus mit Deutschland, auch wenn wir nie dort sind.
1: Hier eine sehr deutsche Band, Kraftwerk mit Autobahn.

Kraftwerk. Die kommen übrigens auch über die Autobahn im September zu uns nach Österreich. Und zwar spielen sie am 15. September auf der Seebühne in Bregenz. Hier Musik aus Österreich über eine deutsche Stadt. Lou Azrael mit Berlin Pretty City.

0: Die Sterne, scheiß auf deutsche Texte. Die Sterne, eine Band der sogenannten Hamburger Schule. Mhm. Späte 80er, vor allem in den 90ern, gab es da ein paar Bands, die da ganz vorne an der Front waren. Deutsche Texte, oft so ein bisschen intellektuellisch.
1: Diskurspop, auch genannt, deswegen mein Lieblingsbegriff.
0: Dein Lieblingsbegriff. Ist das dein Lieblingsgenre, Diskurspop?
1: Würde ich nicht behaupten, nein, es tut mir leid. Ich mag Diskurse, ich mag Pop, aber ich mag nicht Diskurspop in einem.
0: Stell dir vor, du triffst jemanden und fragst, was hörst du so für Musik? Und er sagt, ich höre ausschließlich Diskurspop.
1: Ich glaube, das gab es tatsächlich eine Zeit lang. Heute wahrscheinlich findet man das nicht mehr so. Aber natürlich, Hamburger Schule war ja sehr groß und da haben, glaube ich, Leute schon ausschließlich Diskurspop gehört eine Zeit lang.
0: Hier noch eine Band aus der Hamburger Schule, Tokotronic mit Freiburg.

0: Ali, weißt du, wo Freiburg ist?
1: Ich weiß es tatsächlich, weil ich war in Freiburg. Es ist mir aber, ich habe es komplett verdrängt. Ich war sogar eine längere Zeit in Freiburg, also eine Woche oder so. Und ich habe das komplett vergessen. Es ist mir jetzt eingefallen, als ich das Lied wieder gehört habe. Ich war ja in Freiburg. Ich habe das komplett vergessen.
0: Wirklich?
1: Ja.
0: Okay, dann kannst du uns sagen, wo das ist.
1: Ich kann es dir nicht mehr sagen, wo es ist. Aber ich war dort, ich bin mit dem Zug hingefahren. Und ich habe eine Zeit dort verbracht. Und das war eine schöne Stadt. Aber ist es irgendwo in Bayern oder sowas? Oder, keine Ahnung.
0: Also das Internet sagt, Freiburg ist in Breisgau, eine Universitätsstadt im Schwarzwald im Südwesten Deutschlands.
1: Genau, ja.
0: So.
1: Ja, schon ungefähr habe ich es noch gewusst.
0: Ein anderer Ort wird uns empfohlen von einem Hörer.
2: Hallo FM4.
0: Hi.
2: Hier spricht Niklas. Ein Ort, den wahrscheinlich sehr viele kennen, aber erst sehr wenige persönlich besucht haben in Deutschland, ist wahrscheinlich Delmenhorst. Und diesen Song wünsche ich mir jetzt quasi die Hymne, die optimistische Hymne aller Verlierer irgendwo in Deutschland. Vielen Dank und schönen Sonntag noch, Niklas.
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0: Vielen Dank für diesen Songhinweis. Delmenhorst, Element of Crime, großartiger Song. Und Happy Birthday, Niklas. Wirklich einer der Stammhörer von Radio FM4, von Hallo FM4. Da hören wir fast jeden Sonntag von Niklas. Danke immer für deine Beiträge und schönen Geburtstag noch.
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0: Die Kids and Cats waren das mit Germany, passend zum heutigen Thema von Hallo FM4. Wir reisen heute nach Deutschland. Und in Deutschland, da wird gewählt, da stehen einige wichtige Wahlen an in mehreren Bundesländern. Am 6. September in Sachsen-Anhalt, am 20. September dann in Mecklenburg-Vorpommern oder MecPom, wie man anscheinend in Deutschland sagt, auch in der Bundeshauptstadt Berlin. Und bei all diesen Wahlen wird prognostiziert, dass die in mehreren Bundesländern als gesichert rechtsextrem eingestufte Alternative für Deutschland, die AfD, große Zugewinne einfahren wird. Gegen diesen Trend gibt es aber auch eine Gegenbewegung, zum Beispiel natürlich in der Musik. Und Christian Lehner hat sich für uns angeschaut, welche politischen Songs gerade so in Deutschland geschrieben, aufgenommen und gehört werden.
1: Das politische Lied hat Tradition in Deutschland. Die Band Tonsteine Scherben skandiert 1972 »Keine Macht für niemand«. Die Kritik ist anarchistisch und richtet sich gegen staatliche Ordnung.
2: Keine Macht für niemand.
1: Punk stößt ins gleiche Horn. Pardon, schreit ins gleiche Mikrofon. Die erfolgreichsten Vertreter sind die Toten Hosen aus Düsseldorf. Sie haben viele politische Lieder im Repertoire. Mit dem Album Trink aus, wir müssen gehen, haben die Hosen Ende Mai ihre Karriere beendet. Darauf der Song Schlechte Nachbarn, der sich mit der zunehmenden Popularität der AfD auseinandersetzt. Im Juli ist das Lied Keine Angst von Danger Dan erschienen. Eine Anleitung gegen den Rechtsextremismus, die vielen allerdings zu drastisch ausfällt.

0: Schwein als seinen Nachbarn möchten.
1: Der öffentlich-rechtliche Sender ZDF sagt kurzfristig eine Live-Aufführung ab, der Popskandal des Sommers.
2: Hey, ich glaub, mich hat irgendwas gepiekt, war bestimmt eine linke Zecke.
1: Mit dem Thema Angst auseinandergesetzt hat sich Paula Carolina bereits vor 2 Jahren zur Bundestagswahl. Auf ihrem neuen Album geht sie im Song Zecke sarkastisch mit Zuschreibungen von rechts um.
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3: Reiß mir nicht die Hand.
1: Nicht zufrieden mit Deutschland sind 2 Rapper, allerdings aus unterschiedlichen Gründen. Der Deutsche Arda Yolci, aka Absilon, hat türkische Großeltern. Ihn nervt der Rassismus im Land, aber auch die Vereinnahmung durch etablierte Politiker.
3: Bitte sag mal, Vizekanzler, warum folgst du mir auf Insta?
1: Der ehemalige Gangster-Rapper Kollega tritt jetzt unter seinem bürgerlichen Namen Felix Blume auf und erhält mit seinem pathetischen Song Deutschland Applaus, vor allem von der rechtsextremen Szene.
4: 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Wäre ich Kanzler, würde ich für Deutschland kämpfen, bis aufs Blut.
1: Miezekatz von der Berliner Formation Mia weiß hingegen in dem neuen Stück Tanzen, dass sie vieles in ihrem Leben machen wird, aber niemals Faschisten wählen.
2: Ich lass mir nichts befehlen. Eins werd ich niemals Faschisten wählen.
1: Natürlich gibt es mittlerweile auch viel KI-generierten Politpop.
5: Es ist kein Gespinn! Ein Drittel der Deutschen wollen Alice Weidel als Kanzlerin.
1: Oder besser gesagt, Polit-Slot.
6: Aktuelle politische Songs aus Deutschland von links und rechts. Wir hören jetzt gleich 2 politische Songs in voller Länge, nämlich Absilon mit Keiner von euch und Mia mit der brandneuen Single Tnzen, TNZN.

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0: Kendrick Lamar. Hallo FM4, wir reisen heute zumindest akustisch nach Deutschland und ich habe am Anfang der Sendung gesagt, dort spricht man dieselbe Sprache wie bei uns in Österreich, aber das stimmt ja auch wirklich nur teilweise, muss man sagen.
1: Mhm. Meistens wird es schon komisch für uns, für unsere Ohren.
0: Es gibt sehr viele deutsche unterschiedliche Dialekte, manche die kennen wir und verstehen wir auch easy, wie bayerisch klarerweise, das Berliner Deutsch mag ich auch sehr gern, Hamburger Deutsch, Schwäbisch tue ich mir beim Verstehen schon ein bisschen schwer.
1: Ja.
0: Es wäre cool, wenn ihr uns, vor allem die Leute, die aus Deutschland zuhören oder auch die, die in Österreich sind und aus Deutschland kommen, und wir wissen, da gibt es viele, uns in speziellen deutschen Dialekten Sprachnachrichten schicken. Da wäre ich sehr neugierig drauf, was es da noch so für ausgefallene Dialekte gibt. Und auch deutsche spezielle Begriffe finde ich cool. Da würde ich gerne mehr lernen.
1: Also wir wollen mehr wissen als Brötchen und Apfelschorle und
0: ja,
1: sowas.
0: Ja, und wie sagen die zu Semmeln? Schrippe? Aber zum Beispiel eine Berliner Freundin hat mir mal beigebracht, ein Fluchwort, ein süßes Fluchwort auf Deutsch, also ein deutsches, nämlich Heidewitzka. Heidewitzka. Das ist ja total süß. Wenn ihr mehr solche deutschen Wörter habt, die man in Österreich wahrscheinlich nicht kennt, dann nur her damit an unsere WhatsApp-Nummer.
1: 0664 828 4444.
0: Wir wollen euch nämlich besser verstehen, so heißt auch der nächste Song von Aerobeat.

0: Verstehen. Dankeschön, das funktioniert gut mit den deutschen Begriffen. Da kommt gerade einiges rein. Zum Beispiel hat der Stefan geschrieben, Kladderadatsch, das ist für ihn der schönste und lautmalerischste Begriff für Klimbim. Oder auch Nippes. Nippes, ja, das ist schon ein Wort, das man in Österreich eigentlich nicht wirklich verwendet, glaube ich. Ein Kladderadatsch kenne ich aber, ich glaube, aus irgendeinem Song. Ich glaube, in irgendeiner vielleicht Helge Schneider-Songzeile kommt Kladderadatsch vor oder so.
1: Ja, und was genau ist Nippes, wenn ich fragen darf?
0: Das ist Kladderadatsch, das ist dasselbe.
1: Also das ist eh dasselbe.
0: Nippes,
1: okay,
0: und
1: ja,
0: Kladderadatsch ist dasselbe. Es ist so Klimbim-Zeug. Unnötiges Zeug, das man dann Nippes regelmäßig abstauben muss.
1: Werde ich ab jetzt immer verwenden. Und so tun, als hätte ich es immer schon getan.
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0: Lena und Linus mit Hamburg. Und das passt doch ganz gut, weil in Hamburg spielt ein Film, den uns der Jürgen ans Herz gelegt hat, beziehungsweise euch allen legt er diesen Film ans Herz. Der Film heißt Soul Kitchen vom deutschen Regisseur Fatih Akin. Du hast den gesehen, Ali?
1: Ich habe ihn tatsächlich im Kino gesehen, in Salzburg, in das Kino. ich fand ihn damals urgut. So wie ich alle Filme von Fatih Akin gut finde, aber es war halt eben auch so ein bisschen Comedy-mäßig und so, was er nicht so oft gemacht hat, zumindest damals. Und toller Film, sehr viele gute Schauspieler, also Moritz Bleibtreu ist mir in Erinnerung geblieben, als ein bisschen so der kriminelle Bruder von dem Protagonisten, dem das Restaurant Soul Kitchen gehört.
0: Der Kleinganove. Ich glaube, früher hat Moritz Bleibtreu einfach immer den Kleinganoven gespielt. Das war so seine Schublade.
1: Ja, also damals noch halt. Ja. Und auf jeden Fall guter Film, lustiger Film. Sehr auch 2000er-mäßig, muss ich sagen. Also wenn man jetzt irgendwie so zurückdenkt. Und ein guter Soundtrack, der natürlich auch 2000er ist, aber mit vielen guten Songs.
0: Und von diesem Soundtrack hat sich Jürgen auch einen Track gewünscht, dass wir den jetzt mal spielen. Nämlich welchen?
1: Soundhaugdegen. So, jetzt habe ich es endlich. Die übrigens auch bei uns auf der FM4 Sound Selection 8 war.
0: Sound Selection, auch ein Ding von damals. Ja. Okay, die Soundhaugdegen hier.

0: 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Ich habe bis jetzt immer, wenn ich in Deutschland war, die Erfahrung gemacht, dass alle wahnsinnig höflich und freundlich waren.
1: Ja, also sie haben entweder das Recht, nicht unfreundlich zu sein, oder sie sind einfach von Natur aus. Aber ja, ich meine, wenn man aus Österreich kommt, ist das schon sehr eine Umstellung, oder?
0: Ja, innerhalb von Deutschland haben alle, mit denen ich bis jetzt gesprochen habe, zumindest gemeint, Berlin sei die unfreundlichste Stadt. Und dann war ich in Berlin und dachte, puh, kommt ihr mal nach Wien.
1: Aber vielleicht sind sie auch zu uns freundlich, weil wir aus Österreich sind.
0: Also, sie ja, hören das kann natürlich sein.
1: Und vielleicht sind sie untereinander sehr gemein, ich weiß es nicht.
0: Sonst, ja, du hast vorhin erzählt, du warst schon mal in Freiburg und hattest das schon komplett vergessen.
1: Ja, ich war in Freiburg. Es war eine sehr schöne, märchenhafte Stadt. Schaut aus wie ein Märchen eigentlich.
0: Die Bilder schauen toll aus von Freiburg. Ich war in Hamburg. Hamburg liebe ich sehr. In Hamburg würde ich gern mal mehr Zeit verbringen. Mhm. Und in Frankfurt war ich auch mal, so beruflich. Und in Hannover. Und sonst habe ich von deutschen Städten herzlich wenig Ahnung. Ja gut, und München. Das ist halt natürlich nah.
1: Ja, München mache ich natürlich auch viel.
0: Ja.
1: Was
0: ich gern mal besuchen würde, wäre mehr deutsche Natur. So, keine Ahnung, die Rheingegend. So deutsche, am Land in Deutschland war ich noch nie.
1: Mhm. Keine Ahnung. Wälder, Schwarzwald?
0: War ich auch noch nie.
1: Ja eben, das würde ich auch gerne machen. Obwohl ich in Freiburg war, war ich damals eigentlich nicht im Schwarzwald.
0: Puh.
1: Ja, muss ich nachholen.
0: Was sind denn eure Tipps, wenn ihr schon Deutschland erfahrener seid oder aus Deutschland selbst? Was sind denn unterschätzte deutsche Orte und Städte? Zum Beispiel die unterschätzteste deutsche Stadt neben Berlin und Hamburg, das alle kennen. So, die man unbedingt besuchen sollte, wenn man sie noch nicht gekannt hat. Schreibt uns an WhatsApp 0664 828 4x4.

0: Mode Selector und Thom Yorke, Shipwreck. Vielen Dank für die vielen, vielen Nachrichten zu diversen deutschen Begriffen, die wir bekommen haben.
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0: Zum Beispiel hat der Bo uns ein Wort aus dem kurpfälzischen Dialekt geschickt.
5: Sicherheitsnadel heißt dort nicht Sicherheitsnadel, sondern Hexeguf.
0: Hexekluf.
5: Hexekluf.
0: Hexekluf. Er ist sich aber nicht sicher, ob man es so schreibt, und ich könnte es auch nicht herleiten, wo das herkommen könnte. Hexekluf. Ein Wort, das ich tatsächlich nicht verstehen würde, wenn es dort gebraucht würde. Hast du eine Hexekluf dabei? So,
5: nein, nein. Aber ich glaube, es kommt nicht so oft vor. Das ist das ein bisschen. Es ist schön, dass es so einen komischen Namen hat, aber ja. Sicherheitsnadel ist etwas, was ich sehr selten in meinem alltäglichen Leben verwende. Deswegen das mich nicht so ganz beeindruckt.
0: Uwe hat übrigens gemeint, dass es nicht stimme, dass Kladderadatsch und Nippes dasselbe sei, sondern Uwe meint, dass Kladderadatsch ein heftiges, lautes Geräusch sei. Also wenn zum Beispiel was runterbricht und dir ein Tablett voller Geschirr runterfällt, dann gibt es einen lauten Kladderadatsch. Mir ist aber wieder eingefallen, welche Songzeile das war, nämlich Helge Schneiders Wurstfachverkäuferin, wo er, glaube ich, sagt, dass er den ganzen Kladderadatsch in den Kühlraum reinschiebt.
5: Aha,
0: was
5: okay.
0: Wieder für Kram als Synonym sprechen würde. Also wir sind uns uneins, was Kladderadatsch genau heißt, aber ich glaube,

0: sind wir uns, dass es ein schönes deutsches Wort ist. Und dann haben wir eine Nachricht bekommen von Daniele. Hi.
1: Hi, liebes FM4-Team. Hier steht Daniele wieder. Ja, ich bin in Baden-Württemberg groß geworden. Und es gibt eben auch so Sprichwörter wie "Noi net hudle mit de Nudle". Das heißt zum Beispiel, lass dich ja nicht stressen, also lass jetzt Zeit. Und ja, wie kann man noch sagen, von der Schwabe lernt man sparen. Das heißt so viel, von den Schwaben lernt man sparen. Und ja, es gibt da ja auch zum Beispiel beim Essen, wenn ein bisschen Soße drauf tust, also ich schwätze jetzt schon wieder Schwäbisch. ja, nicht sparen mit der Soße. So heißt es auch bei den Schwaben. Ja, so viel dazu.
0: Ja, die Schwaben haben in Deutschland diesen Ruf, so sparefroh zu sein. Und deswegen ist mir nicht so lustig, dass sie gerade ausgerechnet bei der Soße nicht sparen wollen.
2: Das ist das Einzige.
0: Danke, Daniele, für diese Nachricht. Hier sind Liquid und Maniac featuring Dicht und Ergreifend und Gerhard Polt gemeinsam. Super Gaudi. Sind wir in Bayern.
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0: Die gute alte Antilopengang mit Pizza. Ein letzter Nachtrag noch zu Wörtern aus Deutschland, weil die Elke das vorgeschlagen hat. Und das ist natürlich, finde ich, auch ein sehr deutscher Begriff. Schnittchen für so kleine belegte Brote. Mhm. Das finde ich schön. Das kennt man schon, aber eher so aus deutschen Filmen und Serien, die man sieht in Österreich. Schnittchen. Und was sie auch bemerkt, eben, dass in Deutschland gerne herzhaft als Gegensatz zu süß verwendet wird. Also
1: ja.
0: Wenn man nicht weiß, wie was schmeckt. Bei uns sagt man komischerweise oft als Gegensatz zu süß sauer, obwohl eigentlich salzig gemeint ist, was mich auch immer sehr verwirrt.
1: Ich glaube, herzhaft ist ein bisschen so umami-mäßig, oder? So ein Geschmack, der halt eben nicht so ganz passt in diese Kategorien.
0: Glaubst du? Also Elke meint, in Deutschland sagt man herzhaft als Gegenstück zu süß. Etwas schmeckt entweder süß oder herzhaft. Und bei uns ist es süß oder sauer. Das ist genauso misleading irgendwie. Danke auch an eure vielen Empfehlungen für underrated deutsche Orte und Städte. Manche dieser Empfehlungen sind, muss ich sagen, etwas lapidar. Manfred schreibt unbedingt Dresden. Danke für diese Empfehlung, Manfred. Ich weiß jetzt nicht sehr genau, warum, aber du bist auf jeden Fall überzeugt davon. Barbara empfiehlt Darmstadt wärmstens, meint eine wunderschöne Stadt. Was haben wir noch? Wir haben sehr viele Empfehlungen bekommen.
1: Ja, es sind oft so einzelne Städtenamen.
0: Ja.
1: Das ist sicher alles gut und schön.
0: Ja, sicher alles toll. Tübingen ist anscheinend auch eine Empfehlung.
1: Ein ganzes Bundesland.
0: Ein ganzes Bundesland. oder auch, was haben wir hier? Steffi schreibt, eine unterschätzte Stadt ist Mannheim. Alle reden immer von Heidelberg. Das finde ich eine gute, eine gewagte Aussage. Ist mir noch nicht aufgefallen, dass alle immer von, aber stimmt schon,
1: Heidelberg. Heidelberg ist schon so eine schöne malerische schön. Stadt.
0: Stimmt,
1: bekannt.
0: Auch so Weimar.
1: Unistadt und so weiter. Ja, genau, Weimar natürlich.
0: Dabei ist, schreibt Steffi, Mannheim eigentlich viel cooler. Es ist weniger Postkartenidylle, dafür echter, bunter und irgendwie lässiger. In den Quadraten leben seit jeher die unterschiedlichsten Menschen zusammen und genau das macht die Stadt aus. Little Istanbul, Jungbusch, Neckar, Rhein. Mannheim hat Ecken, Charakter und richtig viel Leben. Okay, das ist mal eine gute Empfehlung.
1: Ja, und wirklich unterschätzt. Also Mannheim, ich kenne niemanden, der bewusst absichtlich nach Mannheim gefahren ist. Habe ich noch nie gehört.
0: Aber du warst schon mal in Mannheim?
1: Ich war noch nicht in Mannheim, aber ich werde es machen.
0: Ja, ich jetzt auch. Ja. Danke, Steffi, für diesen Tipp. Mannheim, ich bin jetzt intrigued. Möchte gerne wissen, wie es in Mannheim wirklich so ist. Hier die absoluten Beginner. Wieder mal ein Act aus. Woher sind nochmal die absoluten Beginner? Oje, oje, oje. Das sage ich euch gleich. Das verrate ich euch gleich. Davor hören wir Hammerhart. Oje, oje.

0: Also, sorry. Die absoluten Beginner sind natürlich aus Hamburg. Ich dachte nur, das wäre so obvious, dass es vielleicht nicht stimmt. Weißt du, manchmal sind ja Dinge so auf der Hand liegen, dass man sich denkt, das kann nicht, das wäre zu obvious.
1: Ja, so wie bei Söhne Mannheims, sind aus Mannheim tatsächlich.
0: Okay, also, die absoluten Beginner. Wir sprechen heute über Deutschland in Hallo FM4. Es ist das letzte Land, das wir in diesem Hallo FM4 Sommer noch auf Urlaub besuchen. Und in Deutschland hat diese Woche, inklusive heute noch, in Köln nämlich, die größte Videospielveranstaltung der Welt stattgefunden, die Gamescom, ein Pilgerort für hunderttausende Spielerinnen und Spieler. Aber in Games selbst, muss man sagen, spielt Deutschland nicht so oft eine große Rolle, außer natürlich als zweiter Weltkriegskulisse. Unser Games-Experte Rainer Siegel hat deshalb extra nach Games gesucht, die sich nicht dem Nazi-Sujet widmen. Und der ist auf eine Games-Reihe gestoßen, in der das deutsche Landleben die Hauptrolle spielt.
2: In trockenen Wirtschaftsstrategiespielen an Gebäude- und Warenlogistik tüfteln, in Arbeitssimulationen die Ackerscholle bestellen, auf endlosen Autobahnen Brummi fahren oder sich in ruppigen Fantasywelten im Ruhrpott-Slang anpöbeln lassen. Die Frage, was ein typisch deutsches Spiel ist, lässt sich mit diesem Haufen Klischees nur unzufriedenstellend beantworten. Und dann kommt Inspektor Schmidt und zeigt, Deutschland im Videospiel, das kann auch die ewige Konfrontation zwischen Ermittler aus der Stadt und Mord in der tiefsten deutschen Provinz sein.
3: Wer kann jetzt das sein? Auweh, Zwick. Meinst du, das ist er?
4: Na, das glaube ich nicht. So schaut doch kein Räuber aus. Ah, jetzt zier die nicht so. Komm, sprüh mal eine Runde.
2: Im 2023 erschienenen Detektivgame Inspektor Schmidt, A Bavarian Tale, verschlägt es uns Mitte des 19. Jahrhunderts in ein bayerisches Dorf, wo ein Mord geschieht. Bauern, Gastgärten, Trachtenjanker. Seit dem Bullen von Tölz kennt man den reizvollen Kontrast zwischen weiß-blauer Provinzatmosphäre und menschlichen Abgründen. Das historische Setting und die liebevolle, authentische Rekonstruktion machen dieses Videospielabenteuer aber durchaus originell. Und im 2025 erschienenen Nachfolger The Ebbing geht's dann ans ganz andere Ende Deutschlands.
5: Moin, moin, Reisender. Sind Sie, lassen Sie mich überlegen. Schmidt aus Bayern? Ich bin Nils. Ich bringe Gepäck auf Ihr Zimmer.
2: Genau, auch im Nordseeküstenstädtchen Hafstedt geschieht ein Mord und auch diesmal soll der Inspektor von weit her Licht in die Sache bringen. Hier gibt's Küsten und Moore statt Wald und Alm und Backsteinhäuser statt Bauernhöfen. Der Kontrast zum Vorgängerspiel ist reizvoll und erinnert uns daran, dass der große Bruder Deutschland eben kein kultureller Monolith ist, sondern auch in sich jede Menge Unterschiede und Eigenheiten zu bieten hat. Und außerdem mehr Geschichte als den ewigen Kampf gegen digitale Nazis. Spielen kann man die zwei detektivischen Deutschlandurlaube auf PC.

0: Die Beautiful Kantine Band fährt in Hamburg auf der Autobahn. So viele schöne Empfehlungen. Und Hannah hat uns auch eine recht ausführliche Empfehlung geschrieben zu underrated Ecken, nämlich in Oberbayern. Sie hat gemeint, da gibt es ein paar der schönsten Orte in Deutschland, nämlich Seen und Wälder und Alpen. Und sie hat uns ihre Top 3 Flecken in Bayern geschickt. Also da wäre mal die Wasserburg am Inn, eine kleine, aber feine Stadt, die sich zu besuchen lohnt. Ich nenne sie liebevoll Little Italy, da sie ein mediterranes Feeling hat. Eine geografische Besonderheit, die Altstadt liegt auf einer Halbinsel der Innschleife. Oho. Dann der Chiemsee, das Bayerische Meer, entstanden als Gletscher-Zungenbeckensee mit zwei wunderschönen Inseln, die zu Schiff besucht werden können. Und der dritte Ort wäre der Bayerische Wald. Mittelgebirge, Grenze zu Tschechien, geologisch besonders spannend, zum Wandern ein Traum, Natur pur. So, vielen Dank für diese Tipps. Da schüttelt jemand den Kopf. Wir haben hier unseren FM4 Bayern Alex Wagner. Hi.
1: Hi, sie hat geschrieben, hey, Bayerischer Wald, total super, Oberbayern.
0: Ja?
1: Stimmt doch gar nicht, ist Niederbayern, ist meine Gegend.
0: Oh, kann es sein, dass vielleicht der Wald Oberbayern und Niederbayern verbindet?
1: Nein.
0: Ich versuche hier gerade das verbindende Element zu finden.
2: Das ist der große Ober-Niederbayern-Fight, das kann ich lösen.
0: Wir haben hier den Ober-Niederbayern-Konflikt wieder mal angerührt. Danke, Alex, für diesen Beitrag.
1: Gerne.
0: Hanna schreibt aber auch, ihre Lieblingsband aus Deutschland ist Kraftklub. Das spielen wir auch sehr gerne gleich für dich. Und einen Film hat sie auch noch empfohlen, nämlich der gerade im Kino ist, der neueste bayerische Krimi von Rita Falk, Steckt Fischfiasko. Bayerische Krimis, das ist immer so ein Ding, wo der Titel immer irgendwas mit Essen zu tun hat, oder? Oh, Alex, was sagst du? Du willst noch was sagen?
1: Ja, riesengroße Krimireihe dort.
0: Ja.
1: Ne? Immer mit
0: irgendwas mit Fiasko, Essen. Sauerkraut, Semmelknödel, Steckerlfisch.
1: Ja.
0: Okay, vielen Dank, Hanna, für diese Tipps. Auch wir können nicht bewerten, wie das mit Oberbayern, Niederbayern ist. Es klingt auf jeden Fall alles toll. Kraftklub kommt gleich für dich.
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0: Kraftclub für die Hanna. Wenn ich tot bin, fange ich wieder an.
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0: Wieder ein Nachtrag zum Nachtrag. Mit allem, was wir heute sagen, stoßen wir nochmal 5 Nachrichten an, die dann reinkommen, um uns irgendwie zu korrigieren oder noch etwas hinzuzufügen. Wir haben heute schon gesprochen viel über deutsche Begriffe und da war der Begriff Schnittchen für ein kleines belegtes Brot. Und der Begriff hat auch wieder eine Nachricht uns zugeführt, eine schöne.
4: Ja, und hier ist der Gazella aus Fürth. Ich muss gerade schmunzeln. Schnittchen sind durchaus Stullen. Doch, selbst mein Partner. Mein Partner ist das schönste Schnittchen. Ein Schnittchen ist sowas wie ein sexy Hase, ein männlicher Hase, ein wirklich gut aussehender Tinder-Schnapp. Jemand, den man wirklich heiß findet, um vielleicht mehr als nur ein Date mit ihm zu haben. Mein Lieblingsschnittchen ist mein Tom und ich sende herzliche Grüße aus Fürth von einer wirklich bayerisch-deutschen Fränkin mit Herz für Österreicher. Viel Spaß beim Senden.
0: Vielen Dank für diese schöne Nachricht. Ich glaube, Schnittchen sind durchaus Stullen, ist der deutscheste Satz, den wir heute hatten in der Sendung. urgut. Danke.
5: Annemarie, was suchst du in Berlin?

0: Laurenz Nikolaus, Annemarie. Über deutsche Clubkultur haben wir noch gar nicht gesprochen heute. Und da gibt es natürlich den einen Club, der wohl am berühmt-berüchtigsten ist. Ali, weißt du, über welchen ich spreche?
1: Ich weiß es ja. Obwohl ich kein Clubkulturmensch bin, weiß ich, dass du über Berghain redest.
0: Genau, das ist so. Das Berghain in Berlin, das kennt man, egal ob man sich dafür interessiert oder nicht. Der Techno-Club in Friedrichshain, vor dem stehen Wochenende für Wochenende tausende Menschen in der Schlange und zittern vor den Türstehern mit ihrem gestrengen Blick, die viele Menschen nicht reinlassen. Drinnen gilt strengstes Handyverbot und rund um diesen Berghain-Kult hat sich auch eine ganze Social-Media-Bubble gebildet, die sich damit beschäftigt, was das richtige Outfit ist, der richtige Vibe, die richtige Strategie und Attitude, um eingelassen zu werden. Martin Pieper hat sich für uns das mal angesehen und er war selber auch schon drinnen, behauptet er zumindest.
2: I'm gonna show you exactly how to get into Berghain without putting so much stress on everything.
3: Es gibt keinen Club der Welt, mit dem Social Media mehr obsessed ist wie das Berghain in Berlin. Der Techno-Tempel, wie man so schön sagt, hat in seiner heutigen Form schon 2004 aufgesperrt. Zu Beginn noch tief verwurzelt in Berlins schwuler Techno-Subkultur. Über 20 Jahre später ist der Club eben auch eine Touristenattraktion mit massig Storytime-Potenzial.
4: Ich war letztens allein und zum ersten Mal im Berghain und ihr kriegt jetzt ein Storytime.
5: Menschliche Toilette im Berghain. Ja, Leute, das gibt es nämlich wirklich.
6: Guys, I got in the Berghain and getting in was like absolutely insane.
3: Spätestens seitdem auch internationale Celebrities wie Claire Danes, FKA Twix, Harry Styles oder Rosalia öffentlich ihre Liebe zum Berghain bekannt gegeben haben, gibt's kein Halten mehr. Wären da nicht diese bösen Türsteher.
7: Das Ideale ist, du darfst dich niemals mehr als zu dritt anstellen.
8: Du darfst nicht reinkommen wollen. Wenn du reinkommen willst, dann spüren die das. Die Tür riecht deine Angst.
3: Auf TikTok landen tausende Outfits. Checks fürs Reinkommen ins Berghain. Die sind natürlich gefundenes Parodiefressen für Techno-Dogmatiker, die damit den Spirit des Berghains verraten sehen.
9: I'm going to Berghain, check me out.
10: Did she fuck get in? Are you taking the piss? You're in a Zara denim tube top. Be for real.
3: Die hunderte Meter lange Berghain-Schlange 2026 sieht jedenfalls aufs Erste recht uniform aus, also tatsächlich schwarz gekleidet. Wie so oft gilt, weniger ist mehr. Keinen Stress machen, am besten nicht in riesigen Gruppen anreiten, nicht betrunken sein und, wenn es nicht klappt, halt einfach woanders hingehen. Ist in Berlin ja nicht so schwierig.
11: Ich habe gestern ein Video gepostet, wo ich erzählt habe, dass ich versuche, ins Berghain zu kommen. Und Leute, finally, nach dem dritten Mal versuchen, hat es geklappt. Ich war im Berghain.
0: Übrigens, jetzt gerade wäre ein guter Zeitpunkt fürs Berghain. Die Schlange ist nämlich am Sonntagnachmittag am kürzesten, habe ich mir sagen lassen. Und die Party, die geht aber noch ein Zeitchen dahin dort. Hier sind Apparat, Song of Los.

Seeds oder an Berlin, dickes B. Marc hat uns geschrieben, er sei ein in Tirol gestrandeter Deutscher. Ich glaube, da gibt es nicht wenige durch Gastro und so weiter. Und er meint, dass er und seine Freundin Anna gerade uns zuhören. Nebenbei tun sie Weißeln. Und er würde sie gerne hiermit grüßen. Schöne Grüße, Anna, von Marc. Und sagen, dass er sie gern hat. Man könne sogar von Liebe sprechen, schreibt Marc. Oh. Sie ist Salzburgerin und er hat ihr auch schon den ein oder anderen deutschen Begriff erklären dürfen. Sehr schön. Hier ein Song für euch von der österreichischen Band Juno. Ich will nicht, dass du mich wieder loslässt. Gutes Weißeln noch.

Juno. Wir haben heute schon mal gesprochen über die Hamburger Schule, ein Begriff, der die deutsche Musik einfach extrem geprägt hat mit Bands wie Tokotronic oder Die Sterne. Kennzeichnend für die Hamburger Schule waren Texte, Songtexte auf Deutsch, immer irgendwie lyrisch, ein bisschen intellektuell. Es ist Ali Cem Deniz' Lieblingsgenre, Diskurspop. Und eben dazu auch immer dieser Gitarrensound. Und auch die Band Blumfeld rund um Jochen Distelmeier war da vorne mit dabei. Mittlerweile ist Jochen Distelmeier solo unterwegs und das letzte Blumfeld-Album mit dem Titel Verbotene Früchte, das ist auch schon wieder 20 Jahre her. Es ist ein Lieblingsalbum von Musikredakteurin Eva Umbauer. Vor allem ein Song darauf hat es ihr besonders angetan, der eigentlich erst zur übernächsten Jahreszeit wieder passt.

0: Ich liebe das letzte Blumfeld-Album ganz besonders. Vielleicht, weil es das letzte war. Und vielleicht auch, weil es an meinem Geburtstag erschienen ist. Am 28. April. Und jedes Jahr an meinem Geburtstag höre ich dann auch dieses Album mit Songs wie April oder Schnee. Ich erinnere mich da dann auch immer gern an den Besuch von Jochen Distelmeier im FM4-Studio, wo er über die Platte geredet hat mit mir. Er war ein bisschen distanziert, aber schon freundlich. Und das Album hat er auch geduldig erklärt.
1: 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Es ist ein Song. Du trocknest dich ab, gehst in die Küche, kochst dir deinen Kaffee, setzt dich zum Frühstück hin. Es ist ein Song. Du stehst auf, ziehst den Mantel an, gehst raus zur Arbeit, es ist ein Song. Alles ist ein Song. Jeder Tag ist ein Song, jeder Moment. Ich

Der Song Schnee vom Blumfeld-Album Verbotene Früchte ist als ein All-Time-Favorite von mir. Vielleicht auch, weil an meinem Geburtstag, so erzählt das mein Vater immer, tatsächlich Schnee gelegen ist. Frischer Schnee Ende April. Ich freue mich jedes Jahr an meinem Geburtstag aufs Neue, auf Blumfeld und Schnee. Ich höre diesen Song aber auch gern, wenn im Winter oder gar schon im Herbst der erste Schnee kommt. Blumfeld und Schnee, ein super schöner Song von einer der für mich wichtigsten Bands, die es je gegeben hat in Deutschland.

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1: Die 5 Achterl in Ehren und Fiverr gemeinsam mit der Nummer Wir.
2: Genau, und das ging an die Carina, die mich freundlich daran erinnert hat und aufmerksam gemacht hat. Tübingen ist natürlich eine Stadt und Thüringen ist das Bundesland. Ich habe das vorhin verwechselt. Aber beides ist schön. Beides ist schön und Tübingen ist sehr schön. Da hat sie uns auch ein paar schöne Fotos geschickt. Schaut alles gut aus.
1: Und wer Thüringen und Tübingen noch nie verwechselt hat, wer für den ersten Start. Und außerdem hier jetzt noch ein schöner Song, passend zum heutigen Thema Deutschland. Für Stefan und Susi sind hier die Lassie Singers, Ewig schön Hamburg.

0: Japanik. Eine Band aus Österreich, die mittlerweile in Berlin lebt. Mit 640 Berlin Counterpoint. Perfekt für die Sendung heute. Hallo FM4, ganz dem Land Deutschland gewidmet. Nur mehr eine halbe Stunde. Vielen Dank für die vielen Nachrichten. Wir versuchen jetzt in der letzten halben Stunde noch ein, zwei unterzubringen. Mehr geht sich leider nicht mehr aus, aber die kriegen wir noch hin.
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15: Hallo FM4, ihr versprecht, ich liebe Deutschland, ich fahre da urgern hin. Das nächste Mal im Oktober nach Hamburg zu Ryan Adams in die Elbphilharmonie. Freue mich schon sehr. Und meine schönste Reise geografisch war nach Norderney an die Nordsee. Ist sehr, sehr entspannt, super schön. Und ich mag den Norden wirklich gern und deswegen wünsche ich mir auch ein Lied von den Ärzten. Westerland, die Sehnsucht zur Nordsee. Ich wünsche euch einen schönen Sonntag. Tschüss.

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1: Ich hab mir die letzten zwei Juice geklaut. Und auf den CDs waren so Tracks drauf, die hießen Mein Block, Blumentopf und Heckler und Koch.

0: Sido, mein Blog. Vielen Dank für die vielen Nachrichten. Wir sind heute nach Deutschland gereist und haben sehr viele schöne Tipps von euch bekommen. Ali ist kaum nachgekommen mit den vielen, vielen Nachrichten.
1: Ja, es waren sehr viele und vor allem, wir haben sehr viel gelernt sprachlich. Also wir haben eigentlich mehr gelernt als in den anderen Sendungen, wo es ja um Japan oder Spanien oder sowas ging, haben wir heute mehr Sprache gelernt.
0: Und eine letzte Nachricht möchte ich euch noch nicht vorenthalten, nämlich, die enthält nämlich alles, von Felix. Also der empfiehlt uns nochmal einen Besuch von Dresden und erklärt aber auch genau, warum. Er nennt es das Elbflorenz, damit hat er mich schon mal, eine historische Altstadt, außerdem Dresdner Neustadt, Kneipen, Club, Kultur- und Kunstviertel von Dresden. Und wenn man dann Elb aufwärts schippert mit S-Bahn oder Fahrrad, kommt man an die schöne sächsische Schweiz mit Schrammsteinen, was auch immer das ist, und der bekannten Bastei-Felsenfestung. Zudem könnt ihr dem, wie ich finde, schönen und freundlich klingenden sächsischen Dialekt lauschen. Da sagt man zum Marienkäfer Mutschekiebschen. Das ist ja entzückend. Okay, sehr, das gefällt mir. Ich muss nach Dresden. Vielen Dank für diese Nachricht und für alle eure Nachrichten und deutschen Wörter. Hier nochmal eine Band aus Deutschland. Danke dir, Ali, für die schöne Sendung heute wieder.
1: Danke dir, Conny, dass du uns durch Deutschland geführt hast.
0: Ich hab's probiert.
1: Das war eine schöne Reise.
0: Ja, absolut. Hier sind Deichkind, Urlaub vom Urlaub.
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10: Es ist 17 Uhr, hier sind die Schlagzeilen. Mindestens 7 Tote bei Fährunglück vor Zypern und EU bekräftigt Partnerschaft mit Island trotz Nein zum EU-Beitritt. Hier ist John Cummins mit den FM4 News.
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11: 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And the US space agency NASA has launched a new space telescope that it's hoped will allow astronomers to study the cosmos in unprecedented detail. 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
13: What's really different is that every image Roman takes will cover an area of sky over 100 times larger than what Hubble can do. 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
11: To the weather now, and tomorrow we'll see unsettled conditions with some sunshine, but also thundery showers from Vorarlberg through to Lower Austria. Top temperatures will range from 21 to 31 degrees.
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15: 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Fivers Ponyhof. Einen wunderschönen Sonntagnachmittag hier bei mir auf dem Ponyhof. Schön, dass ihr wieder dabei seid, meine Freundinnen. Wir beginnen mit Carlita und Sophie Tucker und sie besingen das wunderschöne oder echt anstrengende, je nachdem, wie man sieht.

0: Kalita Sophie Tucker Manhattan. Die beiden, die erregen schon allein mit dem Titel in mir jegliche Sehnsucht nach dieser Stadt. Denn selbst wenn ich auch versuche, nicht unbedingt nach Amerika zu müssen im Moment, das hat es mir schon angetan. Ganz klar, ich habe angefangen, in den 90ern Rapmusik zu hören. Da kam die meiste Musik her. Und das ist dadurch so ein Sehnsuchtsort geworden. Auch wenn man dort immer das Gefühl hat, dass man sich die Hände waschen muss. Es ist unfassbar teuer, nicht ganz ungefährlich. Die soziale Schere ist schon vollkommen auseinandergeklappt, wenn nicht sogar zerbrochen. Und man sieht vieles, was nicht rechtens ist. Aber irgendwie ist das so, dieser Ort, dass man dahin möchte. Zumindest für mich. Nicht unbedingt Manhattan, natürlich auch Brooklyn, aber am liebsten für sehr lange. Gut, vielleicht liegt es auch daran, dass ganz viele Künstler diesen Ort so schön besungen haben, dass die Sehnsucht noch größer wird. Ein großes Beispiel für mich ist ein ganz krasser Klassiker. Da kriege ich sofort Gänsehaut schon beim Anmoderieren. Nas, New York State of Mind.
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0: Empire State of Mind, Jay-Z featuring Alicia Keys, muss man fast nicht abmoderieren. Das unterstützt meine New York-Melancholie. Vor ein paar Monaten hat ja Jay-Z das Yankee Stadium in der Bronx dreifach ausverkauft. Ich weiß gar nicht, ob ich hätte da sein wollen. Ich gebe es offen zu, ich bin nicht der größte Jay-Z-Fan. Was heißt nicht, dass ich keiner bin. Manchmal ist er mir ein bisschen wurscht, aber natürlich hat er alles erfunden und ist der Beste auf der ganzen Welt. Trotzdem dreimal das Ausverkaufen. Hätte man mir eine Karte geschenkt und den Flug bezahlt, ich wäre wahrscheinlich hin. Ich folge hier lieber einer anderen Rapperin noch und dann hören wir auch schon auf mit New York, versprochen, die diese Stadt ganz anders beschreibt. Angel Hayes mit New York.
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Kamau, Adi Oasis, Masigo, Mango im Remix. Eins meiner Lieblingslieder, immer noch. Ich glaube, vor 3 Jahren rausgekommen oder so. Und jedes Mal, wenn mir das hier reingespielt wird, freue ich mich brutal. Überhaupt Obst ist so ein Thema, ist mir aufgefallen. Ich wollte den Trishes mal fragen, ob wir mal ein Frag den Trishes über Obst machen. Der ist aber zu Recht immer noch im Urlaub. Deswegen kann ich nur leidlich was ganz Leichtes hinterher spielen. Denn auch Charlie XCX hat über Obst gesungen auf ihrem legendären Album Bread. Und mehr kommt dann von Trishes. Hier gibt's sie mit Apple.

0: Gleich geht's weiter mit neuer Musik von Son Little.
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0: Ihr seid noch auf dem Ponyhof, da freue ich mich sehr. Es gibt Musik von Son Little. Er hat ein neues Album gemacht im März, das wir hier tunlichst übergangen haben, weil hier auch immer was zu tun ist. Und dann nütze ich doch den Sommer, um mich mal wieder rückwärts zu hören in vergessene Juwele, wie dieses City Fork heißt das Album. Und der Song, den wir jetzt hören, heißt Cherry.

Sun Little mit Cherry. Und jetzt mitten im Sommer, Hochsaison der Kirsche an sich. Erinnert mich immer sofort an Kirsche mit Schnaps. Ihr könnt euch ausrechnen, wovon ich spreche. Habe ich neulich mal wieder gegessen und ich dachte immer, wenn man anfängt, Schnapspralinen zu mögen, dann hat man entweder ein derbes Alkoholproblem oder man wird alt. Ich weiß nicht, wo ich mich jetzt entscheiden soll, aber es hat mir nicht so schlecht geschmeckt. Aber es gibt auch tolle Lieder in dieser Kombination. Also so falsch kann man da vielleicht eigentlich nicht liegen. Hier sind Nas und Amy Winehouse mit Cherry Wine.

Little Sims und Speed und übrigens für alle, die fleißig zugehört haben, mir ist schon klar, dass ich jetzt NAS zweimal in einer Stunde gespielt habe. Aber ich glaube, man könnte NAS 10-mal in einer Stunde spielen und es wäre immer noch eine gute Sendung. Jetzt kommen wir zu etwas relativ Frischem aus Wien. Sie heißen Cute Aggression, was in der Namenskombination sehr interessant ist und haben sich wohl hier als ausgleichendes Pendel die wunderbare Nenda dazu geholt. Hier ist ihr Song Talking About Music im Remix.

Nia Archives featuring Sampha aus dem Album Emotional Junglist. Auch das ist schon eine Zeit lang aus, dass es rausgekommen ist. Aber ich sag's euch, es ist einfach viel, viel, viel zu tun. Deswegen rate ich euch auch, den Sommer dazu nutzen, nicht nur am Handy zu daddeln, sondern mal zu schauen, was eure Lieblingskünstler und Künstlerinnen gemacht haben. Denn meistens haben die einfach ein Album rausgebracht und man hat es nicht mitbekommen. Eigentlich traurig. Deswegen vielleicht auch schon jetzt für euch, für die Zukunft, Phoebe Bridges, die wird ein Album rausbringen. Lost Weekend wird es heißen. Und ich hoffe, euers ist auf jeden Fall kein Lost Weekend. Wenn nicht, haben wir zum Glück noch eine Stunde Zeit, jetzt gleich am Ponyhof, um es euch zu versüßen. Aber wir hören jetzt eine Nummer aus Lost Weekend. Phoebe Bridges mit Lost Boys.

Liam Bridges, Light the Way. Im September wird ein Album kommen und es wird heißen Happiness Every Time Part 1. Wer kann das nicht wollen? Und dann noch Part 1. Ich meine, dann kommt noch Part 2 und dann ist man überaus glücklich die ganze Zeit bei der Musik sowieso, die Liam Bridges macht. Ich wollte ehrlich gesagt auch gar nicht, hier auch wieder mal so ein Beispiel, was die spielen von seinem neuen Album. Ich wusste nicht, dass das jetzt kommt. Ich wollte etwas von ihm spielen zusammen mit Olivia Dean. Das hatte ich nämlich gesehen, dass sie so ein Duo mal gemacht haben von einem Song von ihr. Dann bin ich auf ihn gekommen, habe gesehen, wow, er wird ein neues Album machen. Ich erzähle euch einfach nur, wie einfach es ist, Musik zu entdecken, wieder zu entdecken oder neu zu finden. Man muss einfach nur der Spur folgen. Und jetzt hören wir den Song, warum wir überhaupt alles hier bis jetzt gehört haben, heute in dieser zweiten Stunde. Olivia Dean zusammen mit Liam Bridges für ihren Song The Hardest Part.

Von seinem Album Waiting Room with Ticking Time Bomb. Kein unbedingt lebensbejahender, sondern eher lebensbedrohlicher Titel. Er selbst lebt in Jeddah, das ist in Saudi-Arabien, und in London und auch ein bisschen in Los Angeles. Und im Gegensatz zu nicht so lebensbejahenden Titeln macht er sehr lebensbejahende Musik. Und ich finde, er klingt ein bisschen wie Beck. Ich weiß nicht, ob euch das auch so ging. Ich wollte jetzt gleich was von Beck spielen. Eher so die gesprochenen Sachen, gerappten Sachen, so die ersten. Dann habe ich die angehört und fand die so alt und old. Und dann dachte ich mir, der hat so neue, coole Musik gemacht. Hört es euch doch dann mal selber an, wenn ihr Zeit habt. Und fragt euch, klingt das wie Hajjaj, der alte Beck? Und jetzt hören wir den neuen Beck. Beck mit Uneventful Day.

0: Ra, The Rough Cats und Milane Inside Out. Und jetzt kommen wir zu Hobo Johnson. Den habe ich neulich auf FM4 wieder gehört, habe dann so ein bisschen geguckt, was macht dieser Rapper. Er macht immer noch Lieder mit Anfängen, die ganz anders anfangen und dann fällt er rein und fängt an zu rappen, super Geschichten zu erzählen. Das hat sich jetzt bei seinem letzten Album, finde ich, so ein bisschen kaputt gespielt, aber er spricht super deutlich und erzählt daher die allergeilsten Geschichten, denen man leicht folgen kann. Und die sind manchmal auch ganz schön lustig. Also hören wir doch jetzt einen Klassiker von ihm hier auf FM4. Hobo Johnson mit Move Away. 1, 2, 3, 4, 5, 6, do it!
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0: Gleich geht's weiter mit der, so steht's im Pressetext, Grand Dame, ja, der nächsten Grand Dame des New Soul aus Amerika.
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0: Schön, dass ihr noch dabei seid. Es gibt Musik von Sienna Spiro. Die hat ein Album, das heißt Visitor. Da hat auch der Jakob Rabitsch mitproduziert, der hier mal schon beim Ponyhof war, beim Grillen. Übrigens, wir grillen schon wieder nächstes Jahr. Dieses Jahr haben wir mal Pause gemacht, frei gewählt, weil ja auch immer was los ist. Und Sienna Spiro hat eben dieses Album Visitor gemacht. Es ist sehr schön, muss man sagen. Sehr classy. Und hier ein Beispiel daraus, Great Expectations.

Sienna Spiro, Great Expectations, die habe ich auch für den in 2 Tage beginnenden September. Ich mag den Herbst, ich liebe den Herbst und wir hatten wirklich kein einfaches Jahr, familiär bedingt. Und da kann ich sagen, lieber Herbst, jetzt mach aber bitte mal hin. Und deswegen opfere ich jetzt auch hier einen Song, den meine Hörerinnen zu einem großen Teil nicht mehr hören können. Aber besser passen kann er ja wohl nicht. Also, reißt euch zusammen und feiert mit mir. Wind, Earth and Fire, September.

Die Gebrüder Bruckner, September. Ich glaube, ich habe erst eine Sache von den Bruckners hier mal gespielt. Da hatten die mit Elli Preis zusammen eine Nummer. Aber hier sind sie auch dran. Und natürlich kam ich auf sie wegen September. Im September wird auch ein bisschen die Melancholie kommen, wenn sie bei euch jetzt nicht schon da ist, nach dem Sommer. Und ich mag das ja. Ich bin nicht gern traurig, aber ich bin gern melancholisch. Und es gibt einen Rapper, dessen Musik einen, egal zu welcher Jahreszeit, total melancholisch macht. Es liegt, glaube ich, auch an der Stimme. Hier ist er, Atmosphere mit Flickr.

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2: Peinlich, peinlich, der Patzer mit Fivers Ponyhof, das soll nicht mehr vorkommen. Ihr wisst, manche Sendungen sind voraufgezeichnet oder kommen wie im Falle von Fiver von außen und bei uns werden sie fertig produziert und dann kommt eine Automatik, eine Ablaufautomatik und wenn man da vergisst draufdrücken, dann geht gnadenlos irgendein Alternativprogramm los und die fein komponierte Show von Nina ist beim Teufel und das war alles meine Schuld. Mein Name ist Boris Jordan, ich begrüße euch zum Zimmerservice vom 30.08. Mehr oder weniger der letzte Sommertag, morgen geht der September los. Nächste Woche geht die Schule im Osten los. Es ist zwar ziemlich heiß, aber man kann schon ein wenig zurückblicken auf die warme Zeit. Ihr könnt das auch hier bei uns tun oder hier bei mir. Ihr könnt euch Lieder wünschen und Leute grüßen, die ihr liebt oder mögt oder von denen ihr was wollt. Das geht ganz einfach und am besten via WhatsApp schriftlich 0664 828 4444, 0664 828 4444, oder auch per E-Mail entweder unter fm4@orf.at, fm4@orf.at, unsere offizielle FM4-Mailadresse, oder auch meine private, wenn es sein muss, boris.jordan@orf.at. Am besten geht es, wie gesagt, auf WhatsApp schriftlich. Ihr könnt nicht anrufen und Sprachnachrichten hören, weil das kann ich nicht hören. Aber alles, was ein bisschen hier reinpasst und was halbwegs charmant ist, das werde ich spielen. Die erste Nummer gehört wie immer mir, also wie immer dem Presenter, und mir ist einfach zu Ohren gekommen, dass es ein neues Interpol-Album gibt und das ist etwas uninterpolig. Also teilweise klingt die Band auf der Platte wie eine leise Version von sich selbst oder auch wie The National. Macht aber nichts, lange haben wir warten müssen auf ein Interpol-Album und die Titelnummer vom Interpol-Album heißt This Mirror Weighs a Ton.

Recht erstaunliche Klänge von Herr Interpol, This Mirror Wazerton vom gleichnamigen Interpol-Album, das meines Wissens soeben herausgekommen ist. Der heutige Zimmerservice verspricht, so wie es jetzt bis jetzt ausschaut, recht romantisch zu werden. Da geht es viel um die Liebe und so fort und deswegen fangen wir jetzt gleich damit an. Charlie schreibt, Hi FM4, der Grund, warum ich mir heute einen Song wünsche, ist, da ich heute mit meiner Freundin 3 Monate zusammen bin. Ich würde mich deswegen sehr freuen, wenn ihr Lunch von Billie Eilish spielt. Die Backstory dahinter ist folgende. Ich habe meine Freundin Emma bei diesem Film kennengelernt, der zur Hit Me Hard and Soft Tour von Billie Eilish in den Kinos war. Sehr viele Leute haben in dem Kino getanzt und ich auch. Und Lunch war das Lied, bei dem ich zum ersten Mal mit Emma getanzt habe. Charlie an Emma, hier ist Billie Eilish.

dafür, dass sie Florian heißen. Florian schreibt, liebes Zimmerservice, ich war am Donnerstag, so wie viele aus meiner Alterskohorte, was immer das ist, bei Tokotronic in der Arena und habe dort meinen Freund Matej schmerzlich vermisst. Er hat schon im Winter die Karten besorgt und konnte dann kurzfristig wegen sehr tragischer Umstände nicht mitkommen. Er meinte, ich sollte ihn dort vertreten, was ich dann hoffentlich gut getan habe. Naja, deshalb würde ich mich sehr freuen, wenn ihr das alte, aber irgendwie noch immer großartige drüben auf dem Hügel spielen könnt. Für Matej und seine Familie.

0: drüben auf den Hügel für den Matthäi und den Florian. Der Rudi schreibt, guten Abend, lieber Martin. Ja, normalerweise wäre Martin Bieber dran, aber so geht das eben mit unseren Dienstplänen. Haha, das kann niemand voraussehen. Jedenfalls schreibt der Rudi, aus gegebenem Anlass würde ich mir gerne etwas von den Dresden Dolls bzw. Amanda Palmer bestellen. Sofern mich nicht alles täuscht, hat sie ja vor zig Jahren etwas eingespielt und den Flügel malträtiert. Den guten Bösendorfer Flügel im guten alten Funkhaus. Der gegebene Anlass, den Rudi meint, ist wahrscheinlich mehrfach, weil er hat auch die Maria geschrieben. Sie war heute bei einem Überraschungs-Dresden-Dolls-Konzert auf dem Wiener Karlsplatz um 11 Uhr Vormittag. Da war ich auch. Es war wahnsinnig heiß und die Band ist über die Wasserfläche vor der Karlskirche mit einem Flamingo-Boot angereist und hat dann 5 Nummern gespielt als Teaser auf ihr Arena-Konzert in Wien am Dienstagabend. War sehr schön, wenn ihr noch nichts vorhabt am Dienstagabend. Die Dresden Dolls sind back better than ever, würde ich mal sagen. Amanda Palmer war, weiß ich nicht wann, bei uns. Das war ein Christmas-Akustik-Konzert. Die Leute, die Kolleginnen und Kollegen von FM4, die da bei einem Video mitgespielt haben, haben sich alle so als Weihnachtsmänner und so Zeug verkleidet und dann auch noch Halleluja von Leonard Cohen gespielt. Aber unter anderem hat dort Amanda Palmer den Bösendorfer Flügel vom ORF ordentlich malträtiert, wie der Rudi sich richtig erinnert. Unter anderem mit dieser Nummer Want It Back.
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1: Und was da passiert ist, war keine Katastrophe, sondern Amanda Palmer hatte so komische Engelsflügel umgehängt und ist dann so wild herumgehupst auf diesem vor diesem Klavier, dass die runtergefallen sind. Für das Video war das natürlich damals lustig, aber es ist nichts passiert. Dresden Dolls Konzert in Wien am Dienstag und heute war eben dieses Vorabkonzert, das sie schon einmal im Jahr 2019 gemacht hatte, damals aber noch ohne Drummer Brian Viglioni. Die Heike schreibt aus dem Urlaub, seine Stammhörerin, die andere Stammhörer sicher schon kennen, aber sie ist in Spanien im Urlaub und hört trotzdem den Zimmerservice, finde ich sehr nett, mit Grüßen an ihre Tochter Luise, die nicht mitgehen konnte wegen Arbeit, wünscht sie sich Cosmic Bruce von Clara Lucia.
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Cosmic Bruce von Clara Lucia. Die Sarah schreibt, ich sitze noch bis 8 mit meinem Rüdiger im Auto und wünsche mir ein Lied. Sie sind gerade auf dem Heimweg von einem super entspannten Dachzelt-Berg-Wochenende. Dachzelt ist kein Berg, sondern ich glaube, das ist ein Zelt auf dem Autodach. Das heißt, die sind im Auto gefahren, waren gar nicht zu Fuß. Aber okay, der Song erinnert uns an das Konzert, das wir am Kleinkassee gesehen haben bei unserem letzten Campingausflug. Sie sind am Attersee und waren beim letzten Campingausflug nicht nur am Kleinkassee, sondern auch bei einem Konzert von Kari Kari und von denen Bizeps Enter Crocodile.

Karika-Imitenter Crocodile Mountain. Die Marika schreibt aus Stuttgart. Das freut mich, dass Sie Hörerinnen und Hörer in Stuttgart haben. Hallo, liebes FM4-Team. Letzte Woche hat es mit meinem Wunsch nicht geklappt, war aber nicht schlimm. Habe ich gar nicht mitbekommen, tut mir leid. Jedenfalls freut mich, dass ihr die Auswahl sonst auch gefallen hat. Die Marika hätte gerne einen guten Groove und erinnert uns an eine Nummer, die in den 90er Jahren, wie soll man sagen, wiederentdeckt wurde, ich glaube in den 90ern, aber eigentlich aus den 70er Jahren, ist eine weiße Bluesnummer, die, muss man schon sagen, in Österreich in den Discos, wo ich ein kleiner Junge war, war ich nicht in Discos, aber viel gelaufen ist, bis zum Erbrechen, kann man nur sagen. Aber Zeit, sich noch einmal mit der Nummer vielleicht auseinanderzusetzen. Die Nummer heißt Why Did You Do It? Und ist von der Band Stretch.

Stretch waren das, ich glaube im Original aus dem Jahr 1975, das war übrigens das Original, die Nummer, die jetzt nicht mehr ganz jungen Menschen in ihrer Jugend so genervt hat, weil Dauer rotiert, bei der ist dieser Teil mit dem 1-2 bis zum Erbrechen wiederholt worden in einer 7-minütigen Jazz-Mix-Version, glaube ich, hat es damals geheißen. Aber trotzdem lustige Nummer, wenn man sie nicht zu oft hört und vielleicht auch was zum Wiederentdecken. Stretch aus den 70er Jahren. Die Elke schreibt: Hallo Boris, nach einem entspannten Wochenende am Fußstock wünschen wir, Carly und ich, das schottische Prinzip. Hier sind sie mit Marie.

für Elke und Kali, das schottische Prinzip mit Maria. So, was haben wir da? Ah, ja, die Lisa sitzt gerade mit meinem Partner Sebi im Auto am Weg zurück nach Wien nach einem spontanen Kurzurlaub zum Traunsee. Es sind alle Zimmerservice-Hörerinnen heute so ungefähr in der gleichen Gegend und alle im Auto. Schön und romantisch ist es auch. Aber eben die Lisa und Sebi würden sich gerne was von den Beth Edges wünschen. Die haben sie am Frequency gesehen, vor gefühlt 1000 Jahren. Und schade, dass die sich aufgelöst haben. Da hört sie jetzt ihr Beth Edges, also hört sie auf mit dem Unsinn da und auflösen und so, das geht ja nicht. Lisa und Sebi wollen hören Pure Dynamite.

die Beth Edges sollen sich bitte wieder vereinigen für Lisa und Sebi, die die vor 1000 Jahren am Frequency gesehen haben. Tiana schreibt, guten Abend, wir fähren heute schon den ganzen Tag, aber bis nach Paris würden wir es nur mit eurer Hilfe schaffen. Daher unser Musikwunsch, bitte Taxi nach Paris. Ne? Das habe ich auch lange nicht mehr gehört.

Frag mich nicht, wo das herkommt und wer das hören will. Jedenfalls Taxi nach Paris von Felix Deluxe war das. Der Albert hat das die kryptischste Message aller Zeiten losgelassen. Hallo Boris, da du heute, ich glaube, es ist Tim Roths Part in Four Rooms, den Zimmerservice übernimmst, was soll das heißen? Egal. Er hätte gerne für seine letzten Freibad-Pommes mit Bier, noch ältere Nummer wie die alle, ne? The Nag, My Sharona, bitte.

Schon wieder abgenudelte Nummer. Heute ist die romantische Sendung mit den abgenudelten Songs, aber es macht ja gar nichts bei mir. Mit mir kann man es ja machen. Der Mario macht es anders. Der sagt, mir egal, was du spielst, Hauptsache es ist von der neuen Weezer. Okay, die Nummer, die ich mir ausgesucht habe, die neue Weezer, habe ich mir ein bisschen angehört. So ein bisschen gut, ein bisschen schlecht, ein bisschen sehr gut, schwer zu sagen. Auf jeden Fall Weezer, also auch sehr gleich, muss man sagen. Und erinnert ziemlich an die blaue Platte, die sowieso jeder kennt, Buddy Holly und so weiter. Jedenfalls ist da eine Nummer drauf, die ist ein Duett mit einer Band namens Wednesday. Die hat irgendwie, glaube ich, hat ihm seinen Producer vorgeschlagen, dem Rivers Cuomo. Und die Nummer ist eigentlich, muss man sagen, die beste. We Might As Well Be Strangers featuring Wednesday. Das ist Weezer.

featuring Wednesday with the Wonders, We Might As Well Be Strangers, eine Platte, die ganz in Gold gehalten ist, so wie die eine grün ist und die andere rot und die andere blau. Sie ist jetzt ganz in Gold und beim Interview ist Rivers Cuomo auch in einem Goldlack-Anzug-Kostüm aufgetreten. Also immer noch Kindskopf und Razor Sharp zugleich, trotz seiner schicken über 50, würde ich mal sagen. Wir haben Halbzeit, ihr habt es vielleicht schon gemerkt, der Song zum Sonntag, unsere wichtigste Kolumne, ist tatsächlich auf Urlaub, Ferragosto. Ne? Was aber nicht heißt, heißt nur, dass wir eine Nummer mehr zum Wünschen haben und damit das so weitergeht, erinnere ich nochmal, wie das geht. Auf WhatsApp 0664 828 4444. Oder per E-Mail fm4@orf.at oder boris.jordan@orf.at. Schriftlich habe ich lieber. So, da ich gesagt habe, das Ganze sei irgendwie romantisch, hat noch ein Florian, das ist auch die Sendung der Floriane, für seine Leni geschrieben, er hätte gerne eine Nummer, die noch älter ist als ihre Liebe. Ist das jetzt charmant, aber es ist nämlich auf jeden Fall viel älter als die Liebe zwischen Florian und Leni. Wahrscheinlich ist es älter als Florian und Leni zusammengenommen. Aber auch sehr hübsch. Und hier sind die Pet Shop Boys. Se a vida.

Kurzer Ausflug der Pet Shop Boys in die Batucada und Samba-Szene. Weiß ich jetzt nicht, wie lang der her ist, aber länger als Florian und Leni alt sind, würde ich ja mal sagen. Der Stefan schreibt, sind gerade im Urlaub, hören wir jeden Sonntag Zimmerservice, warum also nicht wieder mal einen Songwunsch äußern? Für alle Lieben und besonders die Daheimgebliebenen, hier ist Toro Imoa.

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1: War das. Die Sonja, der Stefan, die Mavi, die Livi und der Toni sind am Heimweg von einem Festival und stehen leider kurz vor der Grenze Kärnten-Steiermark im Stau und das wird noch eine Weile dauern. Und deswegen wünscht sich die Sonja für sie alle von Bulbul Going, damit mal was weitergeht. Na dann.
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Bulbul waren das, ich glaube, aus Linz, schon lange nicht mehr im Zimmerservice gelaufen. Ähnliche Schicksale, die Mira und der Johannes sitzen gerade im Auto kurz vor Wien. Und als sie mir den Wunsch geschickt haben, ist die Sonne noch untergegangen. Jetzt ist sie weg und sie wünschen sich trotzdem Spinning Away von Brian Eno und John Cale.

die Nummer mit dem längsten Fade-Out heute. Brian Eno und John Cale waren Spinning Away. Die Petra schreibt gar nicht viel, sie will einfach Television mit Marky Moon.

Television war das mit dem Marquee Moon. Es ist 8:55 und wir haben noch ein paar Wünsche frei. Das heißt, ich sage es jetzt nochmal durch. WhatsApp 0664 828 4444. Zwei, drei Wünsche gehen sich noch aus und es melden sich gegen Schluss natürlich immer die treuesten Zimmerservice-Hörer, die Stammhörer und Stammhörerinnen. Und eine davon ist die Maria und die möchte einfach für die lieben Leute, mit denen sie das Wochenende verbracht hat, Blumenfeld, die Welt ist schön.

Umfeld mit Die Welt ist schön. Ich kann mir jetzt helfen, die Nummer erinnert mich dermaßen an Across the Borderline von Ry Cooder und Harry Dean Stanton. Ich glaube im Original von John Hyatt. Aber ich will dem guten Distelmeier jetzt da nichts unterstellen. Trotzdem auch auf Deutsch. Also auch Die Welt ist schön. Schöne Nummer. Der Walker, apropos schön, wünscht sich Without Me von Halsey.

Healthy war das mit Without Me. Die Sonja, die soeben angerufen hat, nicht angerufen, geschrieben hat, freut sich, dass noch ein paar Wünsche frei sind und deswegen riskieren sie noch einen zweiten. Schade, es sind zwei Wünsche in einer Sendung, das ist aber echt nicht schlecht. Laundromat Chicks mit Secrets.

Schon wieder kommt mir vor, die hätten was gestohlen, in dem Fall von Arthur Russell, was aber überhaupt kein Fehler ist. Die Laundromat Chicks mit Secrets. Wer sagt da was? Der Jürgen, genau. Der stellt da Frage, ob dieser Artist überhaupt auf unserer Playlist ist. Ja, war er, weil er findet, er würde zur Stimmung der Sendung passen. So ist es. Hier ist Ben Kahn mit Youth.

0: Ben Youth war das. Apropos Stammhörerinnen und Stammhörer, da ist natürlich der Josef der beste Ansprechpartner. Der ist der Stammhörer, den ich jetzt mittlerweile fast intim kennengelernt habe, mit seinen ganz besonderen Wünschen. Der sagt, nachdem beim letzten Zimmerservice der klare Wunsch nach etwas weniger Uralt-Songs ab der nächsten Sendung, das heißt die, geäußert worden ist, möchte ich hier mich nun ausschließlich die aktuellen 20er Jahre als Musikwunschreservoir anzapfen. Er formuliert preisverdächtig außergewöhnlich. Jedenfalls wünscht sich der Josef für euch und für uns von Snow the Product La Vida. Das ist aus dem Black Panther inspirierten Album Snow the Product featuring E40.
1: Hey, Nathan, Mikrofon.

wieder von Snow the Product. Auch auf FM4 schon gehört, den aber glaube ich in einer anderen Version. Weiß aber nicht genau. Die Stella und ihre Freunde, Freundinnen Stella, Tanja, Michi, Petja sind im Stau und hören FM4. Und dazu passt Berghain, wo man sich auch anstellen muss bis Ende Früh, von Rosalia featuring Björk und Yves Tümmer.

Rosalia, war das? Es ist 8:50. Offenbar gibt es ja die Ansicht, dass wenn man hier einen Wunsch äußert, dass man unbedingt erfüllt bekommt. Dabei können ja viele Sachen passieren. Entweder ich habe ihn nicht oder ich mag ihn nicht. Oder jemand sagt, was ist mit dir los? So spürst du meinen Wunsch nicht. Und da werde ich dann beleidigt. Alles drei ist der Fall bei einem Wunsch von der Tanja und das ist von Alvaro Soler, Sofia.

Na, haben wir das mit den Mainstream-Sommer-Hits auch erledigt. Die müssen auch irgendwo gespielt werden, die Armen. Es ist 4:21 Uhr und ich bin euch noch schuldig, was heute im Sumpf kommt. Ihr könnt euch erinnern, im Sumpf das Beste, was es im Radio gibt. Und die Sumpf-Sommerserie geht zu Ende, immer nie daheim. Fritz Ostermeier erzählt uns heute von der großartigen, sehr unbekannten Dichterin Christine Wunicke. Und außerdem ist die Graue Lagune auch einem vergessenen Hero gewidmet, so wie auch das Sommermotto war, saugute Platten, die kein Schwein kennt. Und Fritz Ostermeier stellt uns Mickey Newbury vor. Das lohnt sich. Und die letzte Nummer ist auch sehr knapp, die letzte Wunschnummer. Vorher darf ich mich verabschieden. Mein Name ist Boris Jordan. Das war der FM4-Zimmer-Service von 19 bis 21 Uhr jeden Sonntag, so auch nächsten Sonntag wieder. Bleibt bei uns, bleibt bei FM4, bleibt uns gewogen. Ich darf mich verabschieden mit einem Wunsch vom Fassstock-Festival. Da war einer beim Fassstock, nämlich der Thomas. Und der hat gesagt, das Line-Up beim Fassstock gestern hat dem Mond und den Kühen mehr Aufmerksamkeit geschenkt. Ich weiß nicht, was er damit meint, aber er wünscht sich eine wundervolle Nummer, die auch eine Lieblingsnummer von mir ist und der heutige Abschluss sein soll. Das sind die New Eves mit dem Cow Song. Schönen Abend.

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1: Ein Sumpf-Sommertrip in 9 Teilen. Herzlich willkommen, liebe Leute, zur 9. und letzten Folge unserer Sumpfsommer-Serie. Material hätten wir ja noch mehr als genug, aber einmal muss Schluss sein, sonst geistert einen das Thema bis Allerheiligen in der Birn herum. Eh seltsam genug, was einem alles in den Sinn kommt, wenn man faul im Garten herumliegt und an nichts denken will. 2 Redewendungen meiner Kindheit zum Beispiel, die ich seither nie wieder gehört habe. Ich weiß auch nicht, ob sie in ganz Österreich gebräuchlich waren oder nur in meiner burgenländischen Heimat. Wenn jemand von einer Reise träumte, aber kein Geld dafür hatte, sagte meine Großmutter, der komm in Finger über die Landkarten fahren. Eigentlich ziemlich gemein. Aber noch mieser fand ich ihre Reiseempfehlung, man könne auch mit dem Arsch übers Land durchfahren. Ja, meine Oma war eine boshafte Alte. Ihre eigenen außerdörflichen Erfahrungen erschöpften sich in Wallfahrtstrips nach Mariazell, Maria Taferl und Maria Elend. Katholisches Gruppenreisen mit dem burgenländischen Autobusunternehmen Blagus. Einmal im Leben nach Lourdes, das wäre Omas Traum gewesen. Vom Jakobsweg hatte sie noch nichts gehört. So viel zum in dieser Sommerserie sträflich vernachlässigten Subgenre Heiliges Reisen. Auch die Popmusik lässt ziemlich aus, wenn es um Pilgerfahrten geht. In den 60s gab es einen Riesenhit von Andy Williams, in dem der schmierige Barde von einer Reise nach Lourdes sang. The Village of St. Bernadette. Nicht zum Aushalten der Schas. Leonard Cohen schrieb für Jennifer Warnes den Song of Bernadette. Ganz sicher eines seiner schlechtesten Lieder. New Test Leaper, der Lourdes-Song von R.E.M. über Wunderheilungen an sich, geht mir gelinde gesagt am A vorbei. Das zumindest sehr komische Segment Sacropop tue ich mir auch nur alle heiligen Zeiten an. Bleiben also nur schwedische Avantgardisten, die sich an uralte Pilgrim-Chants heranmachen und damit durchaus Rührendes anstellen. Vielleicht aber muss man selbst ein wenig jungscharlich traumatisiert sein, dass einem solches Zeug gefällt. Ungefähr vor 3 Monaten hatte ich Blut aus Göteborg in der Lagune. Mit rührend schwachbrüstigem Wallfahrtsstoff, wie dem da zum Beispiel. Ons kons frö. Gehuldigt wird hier dabei aber, so lese ich, dem Höllenfürsten. Auch gut. Warum soll es nicht auch besinnliche Wallfahrten zu unheiligen Geistern und Städten geben? Blut.

Uns ganz früh. Satanistische Wallfahrtsliturgie von Blut aus Göteborg. Bevor es sehr wortlastig weitergeht, noch drei meiner absoluten Lieblingssongs zum Thema Irrfahrt auf hoher See. In John Cales supermelancholischer Ballade Half Past Friends ist es die Verlorenheit eines Spions, der nur noch heim will und genug hat von seinem Scheißjob. We're so far away, floating in this bay. We're so far away from home, where we belong. Bei den britischen Postpunks Head geht es um schweres Heimweh und das Schiff als fahrendes Gefängnis. Ein Shanty wie geschaffen für die Matrosen in Rainer Werner Fassbinders Film Querelle. Und schließlich die hohe See, schwerst pathetisch als Metapher vergeblicher Liebesmüh und seelischer Wirrungen bei Echo and the Bunnymen. 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

Es gibt zahlreiche Länder, vor deren Besuch gewarnt wird, weil in ihnen konkrete Gefahr für Leib und Leben herrscht. Die Reisewarnungen erfolgen vom Außenministerium, verboten aber sind Reisen in den Sudan, den Jemen oder nach Haiti nicht. Dann gibt es Länder mit extrem restriktiver Einreisepolitik, in denen zwar keine offizielle Einreisesperre herrscht, wo aber alles daran gesetzt wird, das Hineinkommen so schwer wie möglich zu machen. Prototypisch dafür steht Nordkorea. Obwohl Turkmenistan und Eritrea sich noch hermetischer einigeln. Eritrea so sehr, dass man nur mit einem Flugzeug reinkommt, weil die drei Grenzübergänge zu den Nachbarstaaten Sudan, Äthiopien und Djibouti dauerhaft geschlossen sind. Aber selbst bei dieser totalen Abgeschottetheit gilt, es gibt kein gesetzliches Einreiseverbot. Denn das gibt es tatsächlich nur auf einem einzigen kleinen Flecken auf Erden. Der North Sentinel Island, einer sehr kleinen bewaldeten Insel im Indischen Ozean, genauer im Golf von Bengalen. North Sentinel Island gehört zu Indien, deren Regierung das absolute Einreiseverbot zum Gesetz machte. Denn auf dieser kleinen Insel lebt das letzte, so der Fachausdruck, unkontaktierte Volk der Welt, die Sentinelesen. Und das soll so bleiben, zum Schutz der Inselbewohner, denn deren Immunsystem besitzt keine Abwehrkräfte gegen alle modernen Krankheiten potenzieller Eindringlinge.

Mit Abwehr kennen sich die Sentinelesen, die seit Tausenden von Jahren praktisch vollständig ohne Kontakt zur Außenwelt leben, allerdings sehr gut aus. In der Vergangenheit wurden neugierige Forscher, dumme Abenteurer oder auch nur Fischer von Nachbarinseln, die mit ihren Booten in Strandnähe auftauchten, kurzerhand mit Pfeil und Bogen erlegt. Die Sentinelesen wollen einfach in Ruhe gelassen werden. Und weil irgendwelche Arschgeigen immer wieder mit Hubschraubern und Kleinflugzeugen Fotos der Einheimischen aus der Luft schießen wollen und Pfeil und Bogen dagegen nichts anrichten können, hat die indische Regierung schon vor Jahren eine Sperrzone von mehreren Kilometern um die Insel eingerichtet. Eben zum Schutz dieses einzigartigen Völkchens, von dem man nicht einmal weiß, wie viele Menschen ihm angehören. Schätzungen gehen von 200 bis 500 aus. Radikale Isolation heißt halt auch nichts Wissen der Ausgeschlossenen. Die Fakten sind gegig. Die Sentinelesen und Sentinelesinnen sind Jäger und Sammler. Sie nutzen das Meer zum Fischen, bauen aber keine großen Boote, sondern nur kleine Auslegerkanus fürs flache Wasser. Die wenigen Luftaufnahmen geben keine Anzeichen dafür, dass sie Landwirtschaft betreiben oder die Fähigkeit besitzen, Feuer zu entfachen. Man vermutet, sie bewahren Glut aus Blitzeinschlägen auf. Wikipedia benennt einige Dilemma der wenigen Informationen. Ich zitiere den Telegram-Stil. Niemand außerhalb der Insel versteht die Sprache der Sentinelesen. Sie ist nicht im geringsten mit den Sprachen der benachbarten Andamanenstämme verwandt. Wir wissen nicht, wie sie sich selbst nennen. Sentinelesen ist nur der Name, den wir ihnen aufgrund des Inselnamens gegeben haben. Dann die Blackbox der Kultur. Was wir nicht wissen, ist fast alles, was eine Kultur ausmacht. Die Glaubenswelt, haben sie Götter, Geister, eine Schöpfungsgeschichte? Die soziale Struktur ihrer Gemeinschaft. Wer entscheidet, gibt es Häuptlinge, Ältestenräte oder leben die Sentinelesen egalitär? Die Rituale. Wie und was feiern sie? Wie drücken sie Freude aus? Wie bestatten sie ihre Toten? Wie drücken sie Trauer aus? Diese Island in the Sun ist ein riesengroßes Rätsel.

Und jetzt kommt die einzigartige Ausnahme. Sie heißt Triloknath Pandit. In den 1970er bis frühen 90er Jahren gab es eine Reihe von Expeditionen des indischen Anthropologen Triloknath Pandit. Er ist der einzige Mensch, dem es gelang, über Jahre hinweg friedliche Geschenkübergaben zu etablieren. Hauptsächlich Kokosnüsse und Töpfe. Triloknath Pandit stand bei diesen Übergaben bis zu den Knien im Wasser, also noch im Meer. An Land ließ man ihn nicht. Doch selbst dieser einzige verschonte Eindringling musste am Ende erkennen, dass er trotz der physischen Nähe und durchaus freundlichen Aufnahme keinen Einblick in die Gedankenwelt und soziale Ordnung der Sentinelesen hatte gewinnen können.

2004 flog ein Hubschrauber 3 Tage nach dem Erdbeben und Tsunami im Indischen Ozean über die Insel, um nach Überlebenden zu suchen. Er wurde mit Pfeilen beschossen. 2014 unternahm die indische Regierung einen letzten Kontaktversuch, bei dem 16 Personen angetroffen wurden. 7 Männer, 6 Frauen und 3 Kinder. Die kleine Regierungsmannschaft bestand aus medizinisch gründlich durchleuchteten und gesunden Wissenschaftlerinnen. Warum sie nicht mit Pfeil und Bogen erlegt wurden, konnte ich nirgendwo eruieren. Weniger Glück hatte 2018 der junge US-Amerikaner John Allen Chau, ein evangelikaler Missionar, der ausgerechnet den Sentinelesen die Frohbotschaft des Neuen Testaments aufs Auge drücken wollte, trotz des ihm bekannten Kontaktverbots der indischen Regierung. Bad Karma. Der fromme Mann wurde mit Pfeil und Bogen erlegt. Womit wir, ohne es zu wollen, wieder bei den heiligen Reisen wären und es damit gut sein lassen. Mit Musik von der North Sentinel Island kann ich leider nicht dienen, aber von einer großartigen Insel hätte ich schon was. Das sind Nuara aus Sizilien, Canto alla Bacchinuliesa.

Canto alla Bacchilunisa. Das sizilianische Trio Nuara war das mit ihrer schönen Bastardisierung aus traditioneller Folklore mit sachter Elektronik. Das dazugehörige unlängst erschienene Album heißt Rama, wie die Margarine. Soeben erschienen ist eine weitere kleine Sensation des großen Sammlers und Erforschers lokalster afrikanischer Musiktraditionen, Ian Brennan. Dieser verdienstvolle Mann bereist seit vielen Jahren den ganzen Kontinent und rettet aussterbende und meist auch weithin unbekannte Musiken der verschiedensten Ethnien und Stämme. Diesmal hat Brennan eine ganz spezielle Kultur ausgegraben. Ostafrikanische Seemannslieder aus dem Oman, gesungen auf Swahili und Arabisch und begleitet von omanischen Dudelsäcken, Meeresmuscheln und diversen Percussion-Instrumenten. Und als hätte uns Ian Brennan für unsere Sommerserie einen Gefallen tun wollen, heißt das Album auch noch Oman Bagpipe Singers – Songs of Returning and Leaving. Die Dudelsäcke heißen im Oman Kurba, die Band nennt sich Al-Kair, was ganz pragmatisch importierte Güter bedeutet, und dieses Stück hat den schönen Titel »The Boy Has Just Arrived from East Africa and Doesn't Know How to Speak Arabic«. Danke, Mr. Brennan, Weltreisender im Dienste der Musik, für solche Schätze.

Al-Kair waren das mit einem Seemannslied über Matrosen, die ihre Muttersprache verlernen, wenn sie zu lange weg sind. Zu finden auf dem vom Ian Brennan kompilierten Album Oman Bagpipe Singers – Songs of Returning and Leaving.

0: Gute Klappentexte sind selten. Einem guten Blurb aber kann eine originelle Verdichtung des Buches gelingen. Ein Eindampfen, das imstande ist, die Aura der Sprache und des Inhalts zu skizzieren. Christian Krach zum Beispiel ist nicht nur ein großartiger Autor, sondern auch ein super Klappentexter. Der Carmen Stephans Debütroman Malaria von 2012 diesen Satz hintanstellte.
1: Malaria zu lesen ist, als verstünde man plötzlich nach Jahren des Geschnatters den Akt des Sehens und das Gesehene, den Seher und das Spektakel.
0: Wer das Buch gelesen hat, sieht in diesem Satz sowohl den schier heiligen Ernst des Romans als auch dessen Bemühen um Genauigkeit und Tiefenschärfe gebündelt. Seltene Eigenschaften im modernen Literaturbetrieb, die auch Carmen Stephans letzten Roman It's All True von 2017 zu einer singulären Leseerfahrung machen. Ja, so pathetisch muss es gesagt sein. Denn pathetisch im alleredelsten Sinn ist auch dieser kurze, nur 116 Seiten lange Roman. Und es ist Stephans zweites Meisterwerk. Die gebürtige Münchnerin Carmen Stephan lebt seit einiger Zeit dort, wo sowohl die Geschichte von Malaria als auch die ihres letzten Romans angesiedelt sind. In Brasilien, wo Malaria vor kurzem sehr zur Freude der Autorin auf Portugiesisch erschienen ist. Und wie Malaria ist auch It's All True wieder eine arge und arg zu Herzen gehende und obendrein wahre Geschichte. 1941 segelten vier brasilianische Fischer auf einem selbstgebauten Floß von ihrem Heimatort im Norden des Landes knapp 2400 Kilometer südlich 61 Tage lang in die damalige Hauptstadt Rio de Janeiro, um beim Staatspräsidenten Getúlio Vargas vorzusprechen und ihm von ihrem elenden Leben als Ausgebeutete zu berichten. Die vollkommen erschöpften, abgemagerten und von der Sonne verbrannten Männer werden tatsächlich vom Präsidenten empfangen, der unter großer medialer Aufmerksamkeit eine Verbesserung der Situation der indigenen Bevölkerung verspricht. Jacaré, der Anführer der verzweifelten Reisegruppe, und seine Begleiter werden kurz zu so etwas wie Volkshelden, deren Ruf via Zeitung bis in die USA reicht. In Los Angeles liest der bereits weltbekannte Regisseur Orson Welles im Times Magazine von der Großtat dieser vier armen Fischer. Eine Story, die ihn wie gerufen kommt. Hat er doch vom Präsident Roosevelt kurz zuvor den Auftrag bekommen, einen propagandistischen Film über Südamerika zu drehen, um so diese politisch unberechenbare Region, falls es nötig werden sollte, zum Bündnispartner der USA gegen das Naziregime und deren Verbündete zu machen. Welles hatte einen Film in vier Teilen geplant. Drei davon waren fertig und nun sollte diese heldenhafte Geschichte einer lebensgefährlichen Selbstermächtigung Teil 4 werden. Der Titel stand auch schon fest. It's All True. Der Film kam nie zur Aufführung. Nun trägt Carmen Stephans Buch seinen Titel.
1: Fische, Menschen, Vögel, alle vergehen sie. Aber der Stein bleibt. Erzählt die Erde. Die Wellen schlagen gegen den Felsen, schlagen an ihm zusammen. Das Mineral, der Stein gibt. Wie das Licht gibt. Licht gibt Licht. Es braucht selbst nichts. Es bekommt selbst nichts. Wie der Stein. Er gibt der Erde. Die Erde gibt dem Menschen. Der Mensch braucht. Der Mensch bekommt. Aber der Stein nicht. Er ist da, um zu geben.

0: Orson Welles reist nach Brasilien, trifft Jacaré und seine Freunde und überredet sie, die gefährliche Reise noch einmal zu machen. Für seinen Film sollen die Männer das Erlittene nachstellen. Ich will, dass er es genauso macht, wie es war, sagt Welles zu den Jangadeiros. Aber wie sollte das gehen?
1: Sie konnten es ja nicht, gerade wegen der Kamera. Normalerweise würden sie jetzt das Segel einrollen, um weniger Wind zu haben. Aber bei einer Filmszene konnten sie nicht mit eingerolltem Segel fahren. Sie würden auch nicht warten, bis Welles die Kamera eingestellt hatte. Sie würden mit dem Wind gehen, mit dem Meer, der höheren Kraft, der sie vertrauten.
0: Die vier machten es trotzdem. Die Kamera lief, als eine Welle die Männer vom Floß schleuderte. Drei konnten sich retten. Ihr Anführer Jacaré tauchte nie wieder auf. Der erfahrene Fischer ertrank bei den Dreharbeiten zu seiner eigenen Biografie.

61 Tage. Ahnungslos fuhren sie über Riffe und Klippen, überwanden Stürme, stritten nur einmal, sprachen wenig, aber spürten den anderen, als wäre ihr Mann selbst. Sie verirrten sich, hungerten, verbrannten sich die Haut, schlotterten nachts vor Kälte, fielen fast vom Floß. Kurz, sie hatten all diese Erlebnisse, die man von großen Fahrten kannte. Alles, was ich zu sagen habe, kommt aus einer Orange. Es steckt in einer Orange. Aber was es hier zu erzählen gilt, war nicht die Fahrt, sondern das, was sich in Jacarés Innerem zutrug. Als Kind hatte er den Wellen Namen gegeben, jeder, die auf ihn zukam. Er, Manuel, Sohn von Manuel, Enkel von Manuel Jacaré. Sein Großvater und sein Vater kamen nicht mehr aus dem Meer. An das Verschwinden seines Großvaters erinnerte er sich kaum. Aber wie lange hatte er im Sand gesessen, darauf gewartet, dass sein Vater zurückkommt? An jenem Tag gab es ein Unwetter, als würde das Meer brennen. Die Mutter sagte, durch den Sturm wird er erst morgen kommen. Am nächsten Tag setzten sie sich mit Brot und dem restlichen Fisch nahe ans Meer, endlose Stunden, in der Hoffnung, das weiße Segel des Vaters würde irgendwann am Horizont erscheinen. Am dritten Tag kam die Jangada allein zurück, umgedreht mit dem Ruder darauf als letzten Gruß. Konnte nicht erzählen, was geschehen war, blieb stumm wie die Bäume am See, die den, der ins Eis einbricht, sehen, doch nicht um Hilfe schreien, doch nicht sagen, was sie gesehen haben. Die vielen Jahre, die er fischte, waren harte Arbeit für Jacaré. Jeden Tag ging es um das Überleben seiner Familie, zu der er am Abend oder nächsten Abend zurückkehrte. Nun aber fuhr er weiter, gehörte nicht mehr zur Erde, gehörte zur Sonne, zu den Sternen. Es war, als wäre er in dieser Weite angekommen, auf dieser anderen Seite, wo sein Großvater und sein Vater waren. Eine Weite, die nichts verriet. Wir wissen nicht, ob die Erde alt ist oder jung, aber wir wissen, dass wir länger tot sind, länger ungeboren, als wir leben. Er war da. Langsam zog diese Weite in seine Seele. Es war keine Natur mehr, die ihn bedrängte, bedrohte oder nutzte. Es war Natur, die in ihn einzog. So weit der Ozean zu seinen Füßen war, so weit war sein Wesen. Es war nichts Überhebliches darin, nur ein Erkennen seiner Möglichkeiten. Wieder musste er an seine Mutter denken. Ein paar Mal hatte sie ihm erzählt, wie sie sich als kleines Kind unter einer Holzbank versteckte, als Männer in ihre Hütte eindrangen. Ihr ganzes Leben lang konnte sie die Bank nicht vergessen. Lebte in Angst, hielt ihr Leben fest, gab das an ihre Kinder weiter. Nicht mal einen Schnupfen konnte man laufen lassen, nicht mal eine Träne, ohne zu wischen. Tiere tun das nicht, sie wischen keine Tränen. Er sah nun klar, wie sie sich ihr eigenes Leben verboten hatte, ein enges Leben baute, durch Gedanken. Und das Denken ist ein Jäger, das ist seine Natur. Es will jagen, aber was jagt das Denken? Es jagt Schmerz. Schmerz jagt das Denken. Das Meer glatt und ruhig. Die Sonne stand hoch und dünn hinter den Wolken, bis sie auseinandertrieben, ein Tor schufen, in dessen furchtbare Helligkeit sie hineinfuhren. Einmal hörten sie Motoren am blauen Himmel, aus einem Flugzeug fielen Essenspakete für sie herab. Aber dann kamen die Haie und fraßen alles. Die ältesten Wesen. Alle Vögel, Amphibien, Säugetiere kamen einmal aus dem Wasser auf die Erde. Die Fische kehrten zurück, mit Knochen in ihrem Leib. Aber die Haie waren im Wasser geblieben. Sie haben nur Knorpel. Wenn sie nicht schwimmen, sinken sie. Einem Löwen könnte man wenigstens in die Augen schauen, sagte Jacaré. Aber Haie blicken einen nicht an. Es gibt keinen Zugang. Seelenlose Wesen wie Libellen. Irgendwann waren es so viele, dass Jacaré im Wasser nur noch metallisch schimmernde Körper neben seinen nackten Füßen sah. Sie ließen ihnen nichts zu essen übrig.

0: Schon in meinem Sumpfbeitrag zu Carmen Stephans Romandebüt Malaria 2012 zitierte ich einen Kollegen von der Zeit, der von einem kühnen, kraftvollen Roman sprach und der Autorin eine dunkle, aufgeladene, aber nicht raunende Sprache bescheinigte. In noch stärkerem Maß gilt dieses Lob auch für It's All True. Die Aufgeladenheit der Sprache besitzt hier eine schier biblische Wucht. Sie ist geradezu majestätisch, ohne die sonst mit diesem Wort einhergehende Gestelztheit und dem erwähnten Raunen. Im Gegenteil, nichts könnte klarer und prägnanter sein als diese kurzen, wie uralte Bäume geerdeten Sätze. Es sind die Lücken dazwischen, die dieser wahren Begebenheit ihr Geheimnis lassen und jene Würde, die entsteht, wenn man Menschen nicht seziert, sondern anteilnehmend betrachtet. Nicht einmal überkam mich beim Lesen ein fast religiöser Schauer, wenn Stephan die ganz großen Dinge anspricht, ebenso mutig wie schamlos und gegen jede postmoderne Relativierung.
1: Ich verrate euch was. Seit der Teilung von Wasser und Land ist das Wenigste wirklich das Wenigste wahr. Seitdem die Dinge getrennt voneinander sind, haben die Menschen angefangen, nicht wahr zu sein. So zu tun, als hätten sie etwas nicht gesehen. Als hätten sie mehr gesehen. Nichts zu sagen oder das Falsche zu sagen. Nicht zu sagen, wer sie sind oder nicht zu wissen, wer sie sind. Alles war dasselbe, nicht wahr.
0: Solche Sätze fallen nicht nur poetisch aus der Zeit. Sie stellen sich gegen die Zeit mit ihren unzeitgemäßen Fragen nach Wahrheit als transzendente Kategorie von Erkenntnis. So etwas traut sich heute ja keine und keiner mehr zu fragen, geschweige denn zu behaupten, aus lauter Angst unter Esoterikverdacht zu geraten oder noch schlimmer, die Theologie und in ihrem Gefolge das sogenannte Heilige wieder ins Spiel zu bringen. Da sei Gott vor, denke ich mir. Aber ziehe den Hut vor einer Autorin, die das Risiko nicht scheut, missverstanden zu werden.
1: Die Menschen sterben sogar, ohne zu wissen, wer sie sind. Weil sie das Netz nicht mehr sehen können. Seit der Trennung von Wasser und Land sind Wahrheit und Lüge Schleier. Statt zum Grunde der Dinge zu gehen, legt man einfach mehr Schichten darüber, ein Tuch nach dem anderen. Als gäbe es kleinere und größere Lügen, höhere und tiefere Wahrheiten. Es gibt aber nur eine Wahrheit, einen Grund, ein Netz, unter dem Stein, unter dem Singen der Vögel, unter dem Schreien der Kraniche. Unter jedem Wort, jedem Blick, jedem Menschen.

Der ertrunkene Fischer Jacare hinterließ eine Frau, Josefina, und zwei kleine Kinder, Pedro und Bianca. An sie denkt Carmen Stephan, wenn sie schreibt: An diese Kinder muss ich denken, an diesem 19. Mai. Heute vor 74 Jahren, ein bewölkter Tag in Rio. Am Morgen fielen ein paar Regentropfen, aber es hatte milde Temperaturen. Nichts deutete auf unruhiges Wetter hin. Ein Motorboot zog die São Pedro an einem Strick in die Bucht von Tijuca. Orson Welles gab Jacare von einem Beiboot aus letzte Anweisungen für die Szene des Ankommens. Ich will, dass ihr es genau so macht, wie es war. Er schlug Jacare mit einem Los geht's in die Hand, ließ sich an den Strand fahren, wo seine Kamera stand. Das Auge, das Ohr, nahm das Bild in den Rahmen, studierte den Schatten, das Licht an den Rändern. Jacare schaute in den Himmel, der immer dichter zuzog. Der Brandgeruch aus dem kalten Wasser, den er so gut kannte. Das Meer schlug jede Minute lauter ineinander. Geronimo nickte ihm zu. Es wäre gut, wenn sie sich beeilen. Was macht Wells so lange? Um sie herum ankerten Boote und Yachten, die ihnen die Sicht versperrten. Der Wind pfiff, das Seil schnitt vertraut in die Finger. Manni, Pedro, Tata waren an der Seite des Flusses. Jacare vorne. Sie standen auf der schaukelnden São Pedro, von ihren Händen gebaut. Sie trugen ihre Kleider. Aber sie waren nicht mehr die Fischer, die nach 2 Monaten auf See mit zittrigen Beinen, nassen Kleidern in Rio ankamen. Ihre letzte Kraft vereinten, das Ziel vor Augen. Sie waren nicht mehr 4, die für alle sprachen, für ihr Recht. Sie waren keine Jangaderos mehr. Ich will, dass ihr es genauso macht, wie es war.

Es war eine Welle, der er früher einen Namen gab. Es war eine Welle, die auf ihn zukam, wie Millionen andere. Es war eine Welle, die an seinen Waden klatschte, als Kind im Sand. Warum sollte diese anders sein? Sie kam aus demselben Universum, demselben Planeten, demselben Land, demselben Korridor, aus dem alle Wellen kommen. Vielleicht war sie nur größer als die anderen. Ich will, dass sie es genauso macht, wie es war. Was war, war nicht mehr da. Was Orson Welles suchte, war vergangen. Die alte Wahrheit ersetzt eine neue. Die Welle, sie reißt die Jangadeiros ins Meer. Die Vögel, die krummen Bäume, die Felsen, die Muscheln, die Sonne. Alle stumme Zeugen. Drei kleine Köpfe tauchen in den Wellen auf. Einer taucht nicht wieder auf. Das Letzte, was Jacare sieht, ist das Gesicht von Josefina. So nah vor sich, dass er es berühren kann. Er hebt noch die Hand. Dann ein kaltes, schweres Brodeln, der schauerliche Rachen. Das Meer, aus dem er die vielen Fische geholt hat. Nun verschlang es ihn. Man hätte Schnüre spannen können, von einem Ende der Welt zum anderen, vom Mond bis zum Meeresboden. So groß war der Raum, in dem Jacare fehlte. Und das war nur im Herzen von Josefina. Nicht zu sprechen von den anderen Herzen, große und kleine. Was war im Herzen von Orson Welles? Ein Tumult. Er weinte am Strand, ließ mit Tauchern nach Jacare suchen, ging zurück in das Hotel, sah den gedeckten, leerbleibenden Platz am Abendbrottisch. Er hatte keine Ahnung, wie er damit umgehen sollte. Er war einer falschen Vorstellung gefolgt. Ich will, dass er es genauso macht, wie es war. Nichts war mehr, wie es war. Noch am selben Abend erhielt er ein Telegramm aus Amerika. Der Film sei zu Ende. Er solle seine Sachen packen und nach Hause kommen. Orson Welles antwortete nicht. Er blieb in Rio, ließ weitersuchen, weitertauchen nach Jacare. Aber auch nach 3 Tagen kam kein Walfisch und spie ihn an Land. Und nicht nach 43 Jahren, als Orson Welles die Welt verließ.

0: It's All True. Der unmögliche Film von Orson Welles hätte dessen Karriere fast zum Einsturz gebracht. Die Produktionsfirma distanzierte sich noch während den Dreharbeiten vom Regisseur und kündigte nach seiner Rückkehr aus Brasilien jede weitere Zusammenarbeit auf. It's All True blieb jahrzehntelang verschollen und wurde erst 1981 wiederentdeckt. Orson Welles weigerte sich bis zu seinem Tod, ihn anzuschauen. Er sei verflucht, soll er gesagt haben. Alles andere als verflucht aber ist It's All True, der Roman von Carmen Stephan. Ich geb's gern zu, am Ende kam man mit die Tränen. Und ich sagte es bereits, ein Meisterwerk, allerhöchste Sumpfempfehlung.
1: Sobald der Fisch auf dem Holz lag, klatschte er wild um sich, augenscheinlich um sein Leben kämpfend. Die Großen schlugen sie tot, die Kleinen ließen sie sterben. Das hatte keinen besonderen Grund. Nur, dass sie ohnehin starben. Wie Menschen. Es war dasselbe. Ihr Atem durch die Kiemen wird langsamer, weniger, bis sie kurz vor dem Ende schneller atmen, als kämen sie zurück, bevor sie ein letztes Mal tief einatmen und nie wieder aus. Atmet er noch, war die Frage, mit der jedes Leben schließt. Wer man auch war, was man auch getan hatte. Atmet er noch? Es ist die letzte und einzige Frage und sie ist für alle gleich.
0: Ein guter Freund, schon lange tot, sang einmal die geheimnisvollen Zeilen: Sirenen singen nicht für abstinente Helden. Und meinte natürlich Odysseus, den Helden mit der beschissensten Heimreise aller Zeiten. Song to the Siren, Tim Buckleys Klassiker in der genialen Version von This Mortal Coil.

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Southern Soil. Einfach ein schöner Song. Muss nicht alles dem Sommerthema untergeordnet werden. So Amber war das, die Free Jazz Saxophonistin, die hier umgeschwenkt hat ins Singer-Songwriter-Fach. Grandios ist sie in beiden Fächern. Das tolle Album heißt Eyes Full.

lässt man in einer literaturinteressierten Runde den Namen Christine Wunicke fallen, dann darf man nicht davon ausgehen, dass einem sogleich mit begeisterten A's und O's geantwortet wird. Obwohl die Münchner Autorin bereits zweimal auf der Longlist des Deutschen Buchpreises stand und ihr Roman Die Dame mit der bemalten Hand von 2020 erst vor kurzem mit dem renommierten Wilhelm Raabe Literaturpreis ausgezeichnet wurde. Wäre Christine Wunicke eine Musikerin, dann könnte man sie eine Musician's Musician nennen. Also eine Künstlerin, die in der Kollegenschaft höchstes Ansehen genießt, von einem größeren Publikum aber nicht groß wahrgenommen wird. Meine Vermutung, warum das so ist: Christine Wunicke hasst das seit Jahren inflationär den Markt dominierende autofiktionale Schreiben. Auch schreibt sie grandios gegen den Strich der öden deutschen Befindlichkeitsliteratur. Anstattdessen ist sie, wie jede große Stilistin, sprach- und detailverliebt und kann Dialoge von einer feinspitzigen Komik, wie man sie nur aus besten Screwball-Comedies kennt. Und das alles mit einem historischen Personal von exzeptioneller Wunderlichkeit. Ja, wunderlich ist der Menschenzoo von Christine Wunicke. Und fast immer sind es reale Figuren aus der Forschungs- und Wissenschaftsgeschichte, deren verbürgte Biografie der Autorin als Sprungbrett fiktiver Weiterspinnerei dienen. In der Spiritismus-Groteske Katie von 2017 stürzt Wunicke den Physiker und Entdecker der Spektrographie Sir William Crookes mit schon slapstickhafter Komik in parapsychologische Kalamitäten voller Seancen, Geisterbeschwörungen und den Grenzen unseres Geistes, wie der schwer geprüfte Forscher erkennen muss. In Der Fuchs und Dr. Shimamura von 2015 pendelt der wirklich existiert habende japanische Nervenarzt Shimamura Ende des 19. Jahrhunderts zwischen Japan und europäischen Großstädten in höchst aufgeregter Mission, nämlich um das von ihm entdeckte Krankheitsbild, die sogenannte Fuchsbesessenheit, die bei Frauen zu Unbeherrschtheit, Raserei und Epilepsie führt, zu erforschen. Hochkomisch hier der Culture Clash zwischen fernöstlicher Mystik und europäischer Wissenschaftsgläubigkeit. So beschwert sich der Doktor einmal, dass das analytische Gespräch als Heilmethode für traumatisierte Hysterie unbrauchbar sei, da es dem japanischen Sinn für Höflichkeit widerspreche. Und nun, perfekt für unsere Sommerserie, in Die Dame mit der bemalten Hand prallen Okzident und Orient auf einer kleinen Insel im Indischen Ozean aufeinander. Und wieder gibt es viel zu grinsen. Bei aller seriösen Meisterschaft des Erzählens und wie nebenbei mitgelieferten Kritik an eurozentristischer Besserwisserei. Gleich mehr dazu. Sons of the Town Halls, so heißen diese braven Indie-Menschen. Sie reisen in sich selbst und finden dort die Antarktis. Für eine solch billige Metapher für Eiseskälte singen sie aber dann doch recht warmherzig dahin. Antarktika.

0: Im Jahr des Herrn 1753 erging ein historisch gesicherter Aufruf des Göttinger Orientalisten Johann David Michaelis zu einer großen Reise in den Vorderen Orient. Ziel des Unternehmens sollte es sein, Beweisstücke für den Wahrheitsgehalt der biblischen Erzählungen zu finden und zu sichern. 11 Jahre später war es tatsächlich soweit und Christine Wunnickes Protagonist des neuen Romans »Die Dame mit der bemalten Hand« begibt sich mit einem Häufchen weiterer Forscher auf große Reise Richtung Arabien, um am Ende auf einem gottverlassenen Eiland weit weg von seinem Ziel zu stranden. Diese Strandung findet keine Erwähnung in der Biografie des Bremer Mathematikers und Kartografen Karsten Niebuhr, 1733 bis 1815, der einen Hauptfigur des Romans. Dieser Inselwitz ist eine Erfindung der Autorin, um ein weiteres Mal vom Aufeinandertreffen zweier Kulturen zu erzählen. Diesmal aber aus der Sicht des erfundenen persischen Astronomen Musa al-Lahuri, den das ganze westliche Wissenschaft Gewirks nicht allzu sehr beeindruckt. Es herrscht eine babylonische Sprachverwirrung auf der kleinen Insel. Deutsche und Perser verstehen kein Wort der wenigen Einheimischen, verstehen sich aber auch untereinander mehr schlecht als recht auf Arabisch. Komisch kommt dem stolzen, weltgewandten Perser der muffige und so gar nicht kommunikationslustige Deutsche vor. Ganz zu schweigen von dem blöden Namen seiner neuen Bekanntschaft. Kurdistan Niebuhr, so heißt doch kein normaler Mensch. Aber so deutlich und langsam Karsten Niebuhr seinen Vornamen auch ausspricht, Meister Musa versteht immer nur Kurdistan. Und dieser phonetische Lapsus, wird man sehen, gehört noch zu den kleinen kulturellen Missverständnissen, die sich in den Lagerfeuergesprächen der beiden Männer anhäufen. Es wird immer konfuser und aberwitziger, doch die zwei so gegensätzlichen Gelehrten werden am Ende zu Freunden. Es macht eine Riesenfreude, diesen Annäherungsprozess mitzuverfolgen. Zumal bei allem Humor Christine Wunnicke für mich auch zu den wenigen Autorinnen zählt, die poetische Schreiben nicht mit Empfindlichkeitsgedue verwechseln, sondern deren Poesie manchmal fast märchenhaft daherkommt und mich dabei an die einzigartige Fabulierkunst H.C. Hartmanns erinnert. Wir sagen, Wunnickes Poesie ist frei von jeder Affigkeit.
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Ein Affe hatte sich zu ihnen gesetzt und blickte kummervoll ins Feuer. Malik hinderte mit großer Ausdauer die Tochter der Lämpchen daran, im Fett zu versinken. Alles muss man selber machen, stellte Meister Musa fest. So fange ich denn an und erzähle von mir. Es würde mir zur Freude und Ehre gereichen, erklärte Nibur steif. Da verschränkte Meister Musa die Finger, ließ die Gelenke knacken und begann. Mein Vater, der sich später den Namen Sheikh Zain ad-Din Gwasim ibn Lutfullah ibn Abdullah al-Munagim verdiente, war aus niederstem Stande gebürtig und aus dem nördlichsten Norden des Reiches, wo die Stürme des Mazandaranischen Meeres die Salzsteppen peitschen, aus einem Flecken zu elend, um einen Namen zu haben, und fast am Ende der Welt. Nicht einmal Ziegen ernährte das Land, und oft waren Bucheckern und die Wurzeln des Beifuß, die man zu einem schwarzen Brei zerstampfte, auf Monate die einzige Speise. Wenn die Tartaren, die Jausi einmordend und brandschatzend über die großen Bullenberge nach Westen ritten, einen ihrer Gäule totgepeitscht hatten, zerrte man den Kadaver fort. Selbst der zähen Ziselmaus stellte man nach. Im Sommer senkte die Sonne, im Winter lag die schlechte Welt unter Bergen von Schnee begraben. Dürfte ich fragen, was du unter den großen Bullenbergen verstehst? Unterbrach ihn Nibur. Auf euren Karten steht Kaukasus, sagte Meister Musa. Doch auf euren Karten spielt die Geschichte nicht. Gott hat meinen Vater mit vielen Talenten gesegnet. Und nur ihm ist zu verdanken, dass er nicht blöd und verhungert sein ganzes Leben im Land seiner Ahnen vertat. Seine Augen waren scharf wie die eines Adlers. Und von Geburt an verfügte er über mathematische Gaben. Da er auf eine halbe Meile erkennen konnte, wo sich ein Ziesel, ein Tartar, der sein Pferd totpeitschte, ein Tauwasserbach oder anderes, das von Nutzen war, auf der Steppe befand, schickte man ihn von klein auf als Späher aus und forderte ihn weit über sein Alter. Dennoch plagte ihn stets die Langeweile. Eines Tages, so erzählte er mir, leitete er alle 6 Normalformen der quadratischen Gleichungen aus der Krümmung seiner eigenen Knie ab, und zwar aus purer Verzweiflung. Nur der Himmel unterhielt ihn jede Nacht. Er studierte den Auf- und Untergang der Konstellationen und bildete die Phasen des Mondes mit angebissenen Bucheckern nach. Doch erst in seinem 16. Jahr wendete sich sein Schicksal. Eines Tages, als das Morgenrot die Schneegipfel des Thronberges vergoldete, machte er sich mit 2 seiner Brüder auf, um eine Pferdeleiche zu bergen, die er in weiter Ferne erspäht hatte. Sie erreichten den Kadaver und wollten schon Stricke um die Hinterfesseln knoten, um ihn fortzuschleifen. Da merkte mein Vater, dass das Pferd noch lebte. Zwar war kein Herzschlag zu spüren, doch die Nüstern seufzten letzte Wärme aus. »Gehen wir heim, Brüder, der Gaul ist zu schwer«, sagte mein Vater. Aber die Brüder hörten nicht. »Der Gaul ist über und über voll mit Maden. Gehen wir heim und erwarten geduldig den Nächsten«, sagte mein Vater. Aber die Brüder machten sich weiter an dem Pferd zu schaffen. Da sagte er, »Schaut nur, Brüder, dort in der Ferne die Staubwolken, da kommen die Tataren geritten. Flieht zurück ins Dorf und ich will mich hier verstecken und den Kadaver bewachen. Und morgen, wenn die Reiter vorübergezogen sind, wollen wir ihn aushauen und braten.« Da liefen die Brüder zurück ins Dorf und mein Vater blieb bei dem Pferd. Er brachte ihm Wasser aus einem Tauwasserbach, fütterte es mit zerrupften Beifußblättern und in die tiefen Wunden, welche die tatarischen Dornenpeitschen geschlagen hatten, strich er mit Speichel vermischte Erde. Und noch bevor der nächste Morgen graute, hatte er das Pferd mit guten Worten und sanfter Gewalt dazu bewogen, sich zu erheben, und er konnte es hinter einen Felsen führen und dort verstecken. »Jemand anders hat ihn geholt, als ich geschlafen habe«, sagte mein Vater, als die Brüder am nächsten Tag wiederkamen, um den Kadaver auszuhauen. »Es tut mir leid, und zur Buße will ich 3 Tage lang hier auf der Steppe bleiben und fasten.« Die Brüder murrten und zogen ab. Da pflegte mein Vater das Pferd gesund, dankte Gott, saß auf und galoppierte auf Nimmerwiedersehen davon.
Das ist alles für heute. Danke ergebenst, murmelte Nibur. Ach, Nibur, seufzte Allahuri. Er nahm die Tischdecke, die Malik ausgeschüttelt und gefaltet hatte, wickelte sich darin ein und legte sich auf die Seite. Malik, der schon im Sitzen geschlafen hatte, kippte lautlos um, kroch zu seinem Herrn und rollte sich bei ihm zusammen. Nibur blieb mit dem Affen am Feuertopf sitzen.

Innige Buchempfehlung wieder einmal. Die Dame mit der bemalten Hand von Christine Wunicke. Erschienen im kleinen und sehr feinen Verlag Bärenberg. Womit wir am Ende unserer Herumreiserei angelangt wären. 9 Folgen müssen reichen. Es hat uns sehr gefreut. Auch in der Grauen Lagune hat es sich ausgeschimpft. An der Ignoranz gegenüber popmusikalischen Großtaten wird sich nichts ändern. Eine Riesensauerei bleibt es trotzdem. Passend dazu ein schönes Missing Link zwischen Sumpf und Lagune. Auf den Punkt gebracht von Kid Creole and the Coconuts, dem einst hottesten Shit zwischen Studio 54 und Havanna. Und was für ein toller Songtitel für eine Showband aus New York. Scheißerei!

0: Versunkene Schätze, nie gehoben. Eine Sommerserie mit sauguten Alben, die kein Schwein kennt.
1: Wir stehen beim Grand Finale der Sommerserie und wir enden mit der Ausnahme. Sie gehört nicht zwei Acts wie in den letzten 8 Folgen, sondern einem einzigen, einzigartigen Sänger, Musiker und Komponisten. Auch ihn habe ich schon vor Jahren im Sumpf in den Himmel gepriesen, was freilich nicht mehr bewirkt hat als der Wimpernschlag einer Libelle. Wobei diese Viecher ja nicht einmal Wimpern haben. Jedenfalls kennt man den großen Mickey Newberry in Europa praktisch gar nicht und selbst in seiner Heimat, den USA, auch nur in wirklich interessierten Folk- und Country-Kreisen. Dem großen Publikum ist der Name Newberry kein Begriff. Was absurd ist, bedenkt man seinen Einfluss auf Amerikaner, Alternative Country und die diversen Subgenres, in denen Stars wie Wilco, Bonnie Prince Billy, Angel Olsen, Mary Somerville und wie sie alle heißen, ohne Mickey Newberry kaum denkbar wären. Newberry war der erste sogenannte Outlaw des Country im Nashville der späten 60er und frühen 70er Jahre. Er war es, der die Geigensülze jener Zeit in flirrende, sündhafte Arrangements transzendierte, der die typischen Country-Chöre in so spooky Hallräume packte, dass sie plötzlich wie verzauberte Sirenen gangen. Mickey Newberry entdeckte und förderte Towns van Zandt am Country-Establishment vorbei und er war es auch, der den Rednecks Kris Kristoffersens Me and Bobby McGee aufs Auge drückte und so dem späteren Superstar zu seinem ersten Hit verhalf. Zu der Zeit schrieb der Mann auch Songs für die allergrößten der Zunft: Johnny Cash, Willie Nelson, Waylon Jennings, Elvis und eben Kris Kristofferson. Mit seinen eigenen 3 durch die Punk epochalen Alben von 69, 71 und 73 ging er jedoch baden. Zumindest zum Zeitpunkt ihrer Veröffentlichung. Heute stehen sie in der Hall of Fame der größten melancholischen Balladenkunst. Auch wenn das halt nur die Eingeweihten wissen. Diese 3 Alben heißen Looks Like Rain, auf dem es tatsächlich zwischen den Songs dauernd regnet, dann Frisco Mabel Joy, auch nicht viel sonniger, und schließlich Heaven Help the Child. 3 Monumente, die als An American Trilogy plus einer Bonus-CD mit Outtakes und Rarities wieder veröffentlicht sind. Wenn man sich heute durch diese Intimitätsmonster hört, dann erkennt man die noch immer fantastische Modernität von Newberrys Arrangierkunst. Sparsam bis zur ökonomischen Auszehrung einerseits, andererseits nicht geizend mit wunderbaren Gimmicks wie analogen Drums, die bereits nach Suicide Beatbox und elektronischem Editing gingen, oder die schon erwähnte Verkünstlichung akustischer Instrumente bis hin zu stehenden Orgelflächen als präambientöse Soft-Drones. Alles fantastisch verwoben und darin ruhend, Newberrys samtige Stimme, dunkel bis zur Herzabschluss. Schnürenden Schwermut. So gesehen gehört Newberry posthum mehr ins Lager eines Tim Buckley oder Nick Drake als zu seinen verschnulzten Kollegen von der Country-Zunft. Gleich wird ein schwerer Regen fallen. Lasst euch auch fallen und ergebt euch Mickey Newberry 1940 bis 2002. Statt nur ein Album auszuwählen, gibt es jetzt Ausschnitte aus An American Trilogy, der Wiederveröffentlichung aller 3 Alben. Ich hör's schon tröpfeln. Viel Vergnügen wäre heute vielleicht die falsche Einladung zum Lauschen. Andererseits, man kann sich an verregneten Stimmungen aber auch sehr wohl erfreuen. Los geht's!
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0: Versunkene Schätze, nie gehoben. Teil 9 war das. Gleichzeitig unser Finale. Mit nur einem statt zwei Acts. Mit einem Country-Sänger mit 9-minütigen Songs. Einem Singer-Songwriter aus Nashville, der auf Orgel, Drones und Beatboxen stand. In der Cowboy-Community konnte das um 1970 nicht gut gehen. Leider ging es auch sonst nirgendwo wirklich gut mit den drei Meisteralben von Mickey Newbury. Nur seine weitaus berühmteren Kollegen, die schätzten ihn über alles. In der letzten Stunde gab es Ausschnitte aus Newburys drei Alben Looks Like Rain von 69, Frisco Mabel Joy von 71 und Heaven Help the Child von 73. Als CD-Bündel wiederveröffentlicht unter dem Titel An American Trilogy. So, fertig. Kommenden Sonntag hat uns der auch nicht ganz ungeile Alltag wieder. Bis dahin, adieu, ihr Lieben, sagt Fritz Ostermeier.
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